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1: Nee, Freunde, früher war nicht alles schlecht. Die Runaways zum Beispiel waren richtig, richtig gut. Mitte der 70er nämlich mit Cherry Bomb. Die Band war in den USA nur so, ja, so mittelmäßig erfolgreich, denn laut Wikipedia war es damals nicht unbedingt gerne gesehen, dass Girlbands über Sex, Alkohol und das Leben auf der Straße singen. Das hat man dann im Radio nicht gern gespielt. Mit Cherry Bomb sind die damals aber zumindest in Japan bis an die Spitze der Singlecharts geklettert und das musste sie ja auch erstmal hinbekommen. Die Runaways übrigens eine All-Girl-Band mit wirklich sehr prominenten Mitgliedern. Lita Ford war dabei, ganz genau die Lita Ford und Obacht, Joan Jett. Ja, die I Love Rock'n'Roll Joan Jett zusammen in einer Band. Ist doch ganz geil, oder?
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1: Wir tun das haben ja mit Rancid zusammengespielt, nachdem wir uns eigentlich immer nur an Orten treffen, wo man es gar nicht erwarten würde, dass man da mal Konzerte spielt. Die letzten Male, als wir mit Rancid gespielt haben, war einmal über dem Bermuda-Dreieck, kein Scheiß, auf der Salty Dog Cruise von Floggin' Molly, wo wir auf einer Fähre mit 20 Punkbands und 3000 Fans um die Bahamas gefahren sind. Und da haben Rancid zwei Abende nacheinander im Schiffsbauch gespielt. Und diese beiden Abende und diese beiden Konzerte speziell von Rancid gehören zu den besten Shows, die ich in meinem Leben gesehen habe. So etwas ist wirklich für die Ewigkeit. Das hat wirklich was mit mir gemacht. Daran erinnere ich mich immer gerne. Und dementsprechend habe ich auch jedes Mal ein bisschen Angst, Rancid wieder live zu sehen, weil ich immer denke, ich kann ja nur noch enttäuscht werden, wenn die besten Shows schon gespielt wurden. Aber siehe da, die schaffen es immer noch, mich umzuhauen. Wir hatten noch auf dem Mainstream Festival zusammen gespielt. Da haben Rancid direkt nach uns gespielt und ich bin direkt verschwitzt von unserer Bühne rüber zu Rancid, habe mir ein Handtuch ins Gesicht geklatscht und mir die Show angeguckt. Und was soll ich sagen? Richtig geiles Hitfeuerwerk.
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1: Ich habe ja schon öfter mal ein paar Bands vorgestellt, die ich dann immer ganz gerne mit dem Wort Shoegaze betitelt habe. Und ein paar Leute haben mich jetzt schon gefragt, Ingo, was heißt denn das überhaupt? Wo kommt denn dieses Wort her? Ist in der Tat eine britische Wortschöpfung, kommt aus der britischen Musikjournalie, die irgendwann so ein bisschen despektierlich über ein paar Bands gesagt haben, dass die auf der Bühne vornehmlich shoegazen, sich also auf die eigenen Schuhe starren, weil die so einen sehr schwelgerischen oder ja irgendwie auch schüchternen Eindruck machen. Andere Leute sagen, naja, die gucken halt runter, weil die unglaublich viele Fußtreter vor sich haben, so Effektgeräte, und konzentrieren sich da halt eben drauf. Da kommt aber auf jeden Fall dieser Name Shoegaze her, und der trifft halt sehr, sehr oft wirklich auf Bands zu, ja, die auch so ein bisschen, ja, schwelgerische Indie-Popmusik-Breitbandgedöns machen.
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1: Ja, und wenn euch das hier genauso gut gefällt wie mir selbst und ich hier die ganze Zeit mich selbst abhighpfeife, dann könnt ihr mir auch mal Mails schreiben mit ein bisschen Lob, denn ich habe eine eigene Adresse hier im Sender, ingo@radiobob.de. Ja, und genau so eine Mail habe ich zum Beispiel neulich noch vom lieben Oliver bekommen. Der schreibt dann sowas wie: Hey Ingo, bin immer wieder von deinen Playlists überrascht. The Almighty grabe ich auch immer wieder gerne aus. Auf der Bob-Seite wird man mal dazu angestiftet, Do-Not-Stories zu schicken. Also bitteschön, hab euch zusammen mit den Beatsteaks in der Büchse in Ulm gesehen vor weit über 20 Jahren. Der Laden war so brechend voll, dass ich anstatt die Tür zu nehmen, aus dem Fenster gesprungen bin. War einfach viel schneller. Hab mir dabei eine üble Fersenbeinprellung zugezogen, die ich an schlechten Tagen noch immer spüre. Ein permanentes Andenken an eine tolle Show. Nachhaltiger als jedes Tattoo. Macht weiter so, bin gespannt aufs neue Album und tolle Moderation bei Wacken. Lieber Oliver, vielen, vielen Dank dafür. Ich freue mich immer wirklich sehr über solches Feedback. Also lasst mich gerne wissen, wenn ihr was auf dem Herzen habt.
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1: Ich hatte das große Vergnügen, Slipknot zu interviewen und auch anzusagen. Ich habe für Magenta TV auf dem Wacken Open Air moderiert, 4 Tage, durfte mir all diese tollen Bands anschauen und hatte dann wirklich Jay Weinberg von Slipknot auf meinem Sofa sitzen zum Interview. Und ich muss wirklich sagen, ich bin nicht oft nervös, in diesem Fall war ich es aber dann wirklich sehr, weil ich überhaupt nicht einschätzen konnte, was mich da erwartet. Ne? Die kommen ja die ganze Zeit eigentlich immer nur in Masken irgendwo an und machen einen sehr unnahbaren Eindruck und so. Ja, little did I know, dass der neue Schlagzeuger, na, was heißt der neue, also er ist ja auch schon seit 2014 oder so dabei, Jay Weinberg, ein unendlich lieber, sympathischer Zeitgenosse ist. Der hat sich wahnsinnig viel Zeit genommen, hat alle Fragen beantwortet. Es gab nicht dieses klassische Ami-Spiel, das gesagt wurde, du darfst 3 Fragen stellen, über die und die Themen reden wir nicht und so. Das war wirklich richtig, richtig toll, sehr erbaulich, habe ich mich riesig drüber gefreut. Ja, und die Show von Slipknot hinterher hat wirklich den meisten Bands auf dem Festival den Hintern rasiert, muss man ganz klar so sagen. Es ist wirklich einfach unendlich beeindruckend, was diese Band für eine Power hat, für eine Assiness hat und wie perfekt das aber alles dargeboten ist mit Bühnenaufbauten und. Wow.
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1: Ey, seid ihr eigentlich Fußballfans? Ich bin's ja ehrlicherweise so gar nicht, ne? Also, ich hab's nie geschafft, mir mehr als mal so Länderspiele oder WM oder sowas anzugucken. Das macht mir dann auch durchaus auch Bock, aber auch einfach nur, weil ich unter Leuten sitze, die sich freuen und irgendwie Bier miteinander trinken. Also, ich bin kein Fan von irgendeinem Verein oder so und das, obwohl wir Donuts halt diverse Songs auch am Start haben. So der Preußen Münster zum Beispiel spielt halt immer eine Calling-Version, in der Preußen gesungen wird, sobald ein Tor fällt. Und dann gibt's zum Beispiel den VfL Bochum, der We're Not Gonna Take It, unsere Version spielt, sobald ein Tor fällt. Ich müsste also eigentlich Fußballfan sein, bin es aber nicht.
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1: Kleine Geschenke erhalten die Freundschaft, große Geschenke verderben sie auch nicht. Das ist mal eine westfälische Weisheit. Eine schöne Rolex unter Freunden oder mal eine kleine Kreuzfahrt, das sind schöne Geschenke, na klar. Aber den wirklichen Darlings, den echten Lovers, schickt man nur Katzenmemes und das über WhatsApp. Das ist wahre Liebe. Und das mache ich so mit Frank Turner, denn der ist ein wahrer Katzenmeme-Connoisseur. Ernsthaft, wenn es eine Person, einen Punkrocker auf diesem Planeten gibt, der alles über Katzen weiß, selbst eine Katze hat und vor allen Dingen Terabyte voll weirder Katzenmemes, dann ist das Frank und die schickt er mir manchmal spätabends ungefragt über WhatsApp. Und von mir kriegt er dann unverschämte Hundememes zurück und so findet man irgendwie auch zueinander.
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1: Wer Fatrack sagt, der denkt natürlich vornehmlich immer nur an California-Punk-Bands. Aber ich möchte an dieser Stelle daran erinnern, dass es ja wirklich eine deutsche Band gegeben hat, die Mitte der 90er zur großen Fatrack-Zeit wirklich von Fat Mike und Co. gesigned wurde. Nämlich Wieso aus Süddeutschland, sage ich jetzt mal einfach. Das war echt ein Ding. Da haben wir alle mit den Ohren geschlackert, dass eine deutsche Band auf einmal bei einem kalifornischen, kalifornischen Punk-Label rausgekommen ist. Aber sagen wir, wie es ist, aus guten Gründen. Axel Kurt, der Vorsteher von Wieso, lässt ja nichts anbrennen. Der ist ja wirklich durch und durch Punker und ein unendlicher Nörgler vor dem Herrn, aber im positiven Sinne. Das ist eigentlich immer fantastisch gewesen, was Wieso rausgebracht haben. Und die sind natürlich jetzt auch larger than life irgendwie geworden und spielen wirklich nur noch die großen Festivals zu Co-Headline-Slot-Zeiten und so. Und der Output ist ja immer noch da. Die bringen ja immer noch neue Platten raus und die sind gleichbleibend gut. Denn Axel Kurt ist, glaube ich, auch sehr, sehr akribisch. Ich habe mal gehört, so über Flurfunk, dass der schon diverse Wieso-Alben komplett fertig hatte und dann einfach wieder in Mülleimer geschmissen hat, um ganz neu zu schreiben, weil er nicht komplett zufrieden war mit dem, was er da hatte. Ein anderes Mal hat er einfach nicht warten können auf den Release über eine Plattenfirma und hat dann über Nacht einfach die ganzen Songs ins Internet hochgeladen und dann konnte man sich halt eine neue Wieso-Platte vorab schon einfach im Internet anhören. Er ist halt Punk und genau so wird's auch gemacht.
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1: Und wo wir beim Thema Do Nots sind und ich ja zufällig auch bei den Do Nots singe, möchte ich an dieser Stelle noch einmal aufrollen, wie toll diese Radio Bob Privatkonzerte mit euch waren. 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
1: The Clash, natürlich eine der absolut einflussreichsten Punkrock-Bands aller Zeiten, zu Recht natürlich. Und man muss sich mal reinziehen, dass diese Band, die einen so weitreichenden Einfluss hat, den eigentlich wirklich erst bekommen hat, posthum, wenn man so will, ja. Diese Band hat ja eigentlich nur 5 Jahre so richtig auf den Putz gehauen und ist dann schon so langsam innerlich zerbröselt, bis dann, ich glaube, 1986 wirklich alles vorbei war. Aber so die Anfänge 77 bis 82, das war eigentlich so die große The Clash-Zeit. Ja, Combat Rock, London Calling, Sandinista, all diese Alben und natürlich das Self-Titled-Debüt, darf man nicht vergessen. 86 ist dann, oder 85, glaube ich, noch dieses Album Cut the Crap rausgekommen, aber das kann man eigentlich nicht mehr so richtig guten Willens als Fan zu The Clash dazu zählen. Das war eine andere Besetzung, das war irgendwie nicht die gleiche Attitüde, das hatte nicht den Rotz und nicht den Wurf von den frühen Platten und dann war dann ja auch bald schon wirklich echt alles vorbei und Joe Strummer hat dann angefangen, ein bisschen Solo-Zeug zu machen. Ich finde das als Fan immer total schade, wenn man so sieht, wie so Bands, die man absolut vergöttert, nicht miteinander klarkommen und sich irgendwann nur noch bis auf die Knochen zerfleischen gegenseitig.
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1: 1995, da hatte ich gerade meinen Führerschein und mein allererstes Auto, einen klapprigen Toyota Corolla. Mit dem bin ich damals zusammen mit einem Freund über das Münsterland nach Münster gefahren von Ibbenbüren aus, um das Rancid-Album bei Green Hell zu kaufen. Soul Food hießen die, glaube ich, damals noch. Wir hatten die Rancid-Alben davor und haben eine ganze Menge erwartet und sind dann aber so umgehauen gewesen von der Hitdichte dieses Albums. Da ist kein einziger Ausfallsong drauf. Das sind nur Punkrock-Hits für die Ewigkeit. Wir sind wirklich mit Tränen in den Augen und Fingerpointen zurück durchs Tecklenburger Land gefahren und der Discman, den wir auf dem Beifahrersitz liegen hatten, ist diverse Male gesprungen und ich glaube, der hat am Ende ganz schön geschwitzt, weil wir diese Platte immer und immer wieder auf Repeat hatten. Brad Gurewitz, der Chef von Epitaph Records und Gitarrist von Bad Religion, hat damals über dieses Album gesagt: "Ich glaube, wir veröffentlichen hier gerade das Born to Run des Punk." Und recht hat er damit gehabt. Das Album hat sich auf seinem Indie-Label über 4 Millionen Mal verkauft und Rancid haben sich absolut verdient damit ein Straßenhund-Denkmal weltweit gesetzt.
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1: Ey, können wir zurückspulen als Ende von Black Windfire in Stil von Manowar und mitschneiden, wie lange der diesen letzten Gesangston hält? Ich finde das so krass. Das kann doch gar nicht echt sein. Das müssten die doch irgendwie künstlich verlängert haben. So lang kann doch keiner Still singen. Das ist ja völlig verrückt. Für mich eines der besten Albenenden aller Zeiten. Und ich muss jedes Mal lachen, wenn er dann auch anfängt so Still zu singen. Super. Großartiges Album. Tolle Band.
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1: An Deutschpunk gibt es eine ganze Menge gut zu finden, aber ganz besonders halt eben die Bandnamen. Die sind meistens eine absolute Goldgrube. Und ich habe mal so ein bisschen im Internet geschaut, was es für gute Deutschpunk-Bandnamen gab. Da bin ich irgendwie so gekommen, weil ich bei den Lokalmatadoren auf Wikipedia war und rausgefunden habe, dass die erste Band vor den Lokalmatadoren, aus denen ihr vorgegangen ist, Pissrinne hießen. So, Obacht, jetzt kommen meine 5 Lieblings-Deutschpunk-Bandnamen. Platz 5, Kackschlacht. Platz 4, Mann kackt sich in die Hose. Platz 3, Fallobstfresser, auch sehr gut. Platz 2, definitiv Gülleschiss. Und unangefochten auf Platz 1. Obacht, die angepissten Turnbeutel. Wunderbar. Was ist euer liebster Deutschpunk-Bandname, Leute? Komm, schickt es mir an ingo@radiobob.de. Ich freue mich über eine Menge Zuschriften mit hoffentlich besten Namen in genau dieser Tradition. Es kann so schön sein manchmal mit dem Punk, oder?
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1: Brutus ist eine ganz, ganz krasse Ausnahmeband. Ein Trio mit einer Frau am Schlagzeug, die gleichzeitig auch singt, wie in dieser wunderbaren Single Victoria. Und Brutus machen eine ganz, ganz, ganz krasse Mischung aus all dem, was Sportgitarre wirklich ist. Also da hörst du ein bisschen Punk, ein bisschen Indie. Da ist super viel, ja, so wirklich Blastbeat-Gedöns wie so in so Death-Metal-Sachen halt irgendwie drin. Das klingt manchmal ein bisschen metallisch, manchmal klingt es ein bisschen gothic. Das ist richtig, richtig abgefahren. Kann ich wirklich euch allen nur empfehlen, diese Band Brutus, Unison Live, das Album. Und es kommt auch nicht von ungefähr, dass große, große Bands und wirklich hoch arrivierte, hoch dekorierte Namen wirklich sich auf diese Band momentan berufen und sagen, das ist die Zukunft. Unter anderem Lars Ulrich von Metallica sagt, ey, Brutus sind eine Wahnsinnsband und dem kannst du ja mal wirklich glauben, ne? Also der erzählt ja sonst nicht viel.
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1: Ich schwelge gerade so ein bisschen in Erinnerungen und so und dann denke ich so nach über alte Shows, die wir so gespielt haben. Und wir haben mal mit den Donners zusammengespielt, wenn sich an die noch jemand erinnern kann. Das ist so eine Girl-Punk-Band, die damals auch so mit Green Day und so auf Tour waren. Und die haben so im Grunde genommen so ein bisschen diese Ramones-Formel halt benutzt. Und das Ganze aber sehr, sehr, sehr wunderschön leicht und queerlich aufbereitet. Und ich musste neulich nochmal so lachen. Da habe ich nochmal drüber nachgedacht, dass wir mit den Donners mal beim Puckelpop-Festival festgesessen haben, weil Guns N' Roses am Abend als Headliner gespielt haben und die irgendwann den kompletten Backstage-Bereich abgesperrt hatten, weil die Angst vor Paparazzis hatten, die denen folgen. Und dementsprechend haben wir da anderthalb Stunden festgesessen, weil Axl Rose und Konsorten gesagt haben, kein Auto kommt mehr auf den Festivalplatz drauf oder fährt vom Festival weg. Und dann haben wir uns mit den Donners tierisch betrunken und ich musste denen damals das wirkliche Kompliment machen, dass ich das ganz, ganz, ganz entzückend und toll fand, wie geil die Gas gegeben haben. Ganz besonders die Schlagzeugerin fand ich ultra cool. Die hatte sich so zwei Zöpfe oben auf den Kopf gemacht und ist halt tierisch abgegangen beim Schlagzeugspielen und von weitem sah das so ein bisschen aus, als hätte sie so zwei tanzende Yorkshire Terrier auf dem Kopf.
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1: Ey, liebe Leute, wir haben ja unser eigenes Studio, wir Do Nots, und da nehmen wir zwischendurch immer mal auch ein paar andere Bands auf, wenn wir da selbst nicht gerade am Proben sind für unsere Tour oder selbst unsere Alben aufnehmen. Der sogenannte Heavy Kranich in Münster. Da haben schon so tolle Bands Stopp gemacht wie Sam I Am. Da waren Smile and Burn zu Gast schon. Das Duchamp-Album haben wir dort auch aufgenommen. Und ja, an der Stelle bitte nur mal einmal schnell der Hinweis darauf, solltet ihr wirklich auch mal Bock haben, bei uns im Studio aufzunehmen, das geht wirklich, dann nehmt wirklich bitte Kontakt mit uns auf über office@donuts.com, wenn ihr euch bewerben wollt mit euren Bands, wenn ihr also ein tolles Studio in Münster samt Engineer braucht. Das stellen wir sehr gerne zur Verfügung, wenn es die Zeit zulässt.
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1: Ey, was für eine unendlich krasse Band sind eigentlich Slipknot. Ich hatte das große Vergnügen, Slipknot zu interviewen und auch anzusagen. Ich habe für Magenta TV auf dem Wacken Open Air moderiert, 4 Tage, durfte mir all diese tollen Bands anschauen und hatte dann wirklich Jay Weinberg von Slipknot auf meinem Sofa sitzen zum Interview. Und ich muss wirklich sagen, ich bin nicht oft nervös. In diesem Fall war ich es aber dann wirklich sehr, weil ich überhaupt nicht einschätzen konnte, was mich da erwartet. Ne? Die kommen ja die ganze Zeit eigentlich immer nur in Masken irgendwo an und machen einen sehr unnahbaren Eindruck und so. Ja, little did I know, dass der neue Schlagzeuger, was heißt der neue, also er ist ja auch schon seit 2014 oder so dabei, Jay Weinberg, ein unendlich lieber, sympathischer Zeitgenosse ist. Der hat sich wahnsinnig viel Zeit genommen, hat alle Fragen beantwortet. Es gab nicht dieses klassische Ami-Spiel, das gesagt wurde, du darfst 3 Fragen stellen, über die und die Themen reden wir nicht und so. Das war wirklich richtig, richtig toll, sehr erbaulich, habe ich mich riesig drüber gefreut. Ja, und die Show von Slipknot hinterher hat wirklich den meisten Bands auf dem Festival den Hintern rasiert, muss man ganz klar so sagen. Es ist wirklich einfach unendlich beeindruckend, was diese Band für eine Power hat, für eine Assiness hat und wie perfekt das aber alles dargeboten ist mit Bühnenaufbauten und. Wow.
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1: Zu Bad Religion und uns Do Nots gibt es eine ziemlich gute Anekdote, die ich euch natürlich nicht vorenthalten möchte. Als wir uns um den Titel unserer Bandbiografie Gedanken gemacht haben, stand neben Heute Pläne, Morgen Konfetti ganz lange Do What You Want im Raum. Und das ist ja ein Songtitel von Bad Religion. Wir fanden das ein ganz tolles Credo und auch ein Satz, der irgendwie sehr diese Leichtigkeit widerspiegelt, mit der wir Do Nots den ganzen Bums jetzt seit 27 Jahren angehen. Und Bad Religion sind auch so ein bisschen sowas wie so ein Leitmotiv in unserem eigenen Buch, weil wir damals als junge Teenpunks gesagt haben, ey, wenn wir einmal mit Bad Religion zusammenspielen, dann können wir uns auch auflösen. Haben wir dann glücklicherweise nicht gemacht. Aber an einem Freitag eben für uns eingebongt bei einer Bandbesprechung mit Ingo Neumeier zusammen, lasst uns das Buch Do What You Want nennen. Montags darauf schaue ich auf mein Handy morgens um 7 Uhr, als ich aufstehe und sehe, Bad Religion haben eine Bandbiografie angekündigt mit dem Titel Do What You Want. Und dann war ganz klar, okay, wir nennen unsere Biografie Heute Pläne, Morgen Konfetti. Junge, Junge, Junge.
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1: Wir Dumas hatten ja das große Glück, dass die Toten Hosen uns auf ihre Stadiontour eingeladen haben, auf diverse Shows in Deutschland und der Schweiz und dass sie darüber hinaus auch noch unser Special Guest, unser Secret Special Guest bei Rock am Ring waren und einfach vorbeigekommen sind, haben sich in ein Auto gesetzt und haben gedacht, na klar, kommen wir vorbei und spielen mit euch unangekündigt während eurer Show einen Toten Hosen Song und einen Ärzte-Song. Völlig krass. Und dann rollen die einem einfach in so Stadien, wo man jeden Tag so vor, sagen wir, ja, 35.000 bis 65.000 Leuten spielt, dreimal den roten Teppich aus, jeder von der Crew und jeder von der Band kommt, fragt, hey, braucht ihr noch irgendwas, geht's euch gut und so weiter und so fort. Und du denkst einfach nur, ihr wollt uns doch alle verarschen. Das kann doch nicht euer Ernst sein. Du wirst auf so vielen Konzerten nicht so gut behandelt wie bei den Toten Hosen. Und da muss man einfach echt mal Danke sagen. Und da muss man auch einfach echt mal sagen, wer nach all diesen Jahren, nach über 40 Jahren immer noch so viel Biss hat, wer immer noch so nett und generös ist, wer jeden Abend 3 Stunden spielt und sich wirklich kaputt macht, ja, der hat auch Punkrock verstanden. Erzählt mir doch nichts, hört auf mit diesen ganzen Unkenrufen, die Toten Hosen sind nicht mehr Punk. Pff, alle sagen das. Yeah, right. Ernsthaft, die Toten Hosen sind einer der Gründe, weswegen ich das heute so mache, wie ich es mache. Das war wirklich sehr, sehr lehrreich und ist immer noch wahnsinnig inspirierend.
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1: Ey, sag mal Leute, habt ihr das eigentlich auch bei euch im Plattenschrank daheim, dass manche Platten, manche Alben so ein bisschen hinters Regal fallen aus Versehen und man komplett vergessen hat, dass man die besitzt? In meinem Fall war das mit Anthrax und We've Come For You All so und das habe ich nur

0: Ich wieder rausgekramt aus so einer total gammeligen Ecke und ich höre es seitdem nonstop. Und ich muss wirklich immer wieder feststellen, es sind dann doch ja die alten Bands, die den meisten Newcomer-Bands dann doch immer noch zeigen, wie es geht und mit Blinker links, zumindest in meinem Plattenschrank, immer dran vorbeifahren. Ich höre natürlich super gerne viel neues Zeug, lass mich sehr gerne begeistern von neuen Bands, aber eine große Liebe ist halt eine große Liebe und zu Anthrax habe ich eben diese riesengroße Liebe und freue mich riesig, jetzt gerade wieder beim Joggen, die ganze Zeit We've Come For You All und The Sound Of White Noise zu hören.
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1: So, liebe Leutinnen und Leute, hier und jetzt ist es aber mal angezeigt, dass ich mich vollumfänglich dafür entschuldige, was ich für ein ignoranter Teenage-Punker war, damals Anfang Mitte der 90er. Ganz speziell muss ich mich bei der wahnsinnig talentierten Sängerin Cinder Block der East Bay Band Tilt entschuldigen. Am 11. August 94 ist damals eine Compilation rausgekommen namens Fat Music for Fat People. Die hatten Love X mit auf Tour damals. Ich bin im Hyde Park in Osnabrück gewesen und diese Platte wurde damals für 3 Mark rausgehauen. Also man kann sich vorstellen, wie viele Stückzahlen, die da jeden Abend abgesetzt haben müssen. Und da war so die komplette Werkschau drauf, all das, was quasi momentan bei Fat Records 94 veröffentlicht hatte. Zwischen all diesen Bands, die halt sehr generisch nach diesem Fat-Sound mit der schnellen Doppel-Bass-Drum und so weiter geklungen haben, waren dann irgendwann eben 1994 auch Tilt zu finden. Und die haben so ganz anders geklungen, als all das, was sonst so im Roster bei Fat zu finden war und auch eben all das, was man sonst auf diesem Sampler zu hören bekam. Ja, und das wollte ich als ignoranter, dummer kleiner Kid-Punk damals einfach nicht hören. Ich wollte diese super schnellen Songs hören, zu denen man sein Zimmer neu möblieren oder holzfrei machen kann. Und ich wollte nichts hören, was mit Tempo war, was zu melodisch war und so weiter. Das war mir einfach zu weich und hatte zu wenig Richtung. Und ich war einfach nur ein Riesentrottel, denn Tilt sind eine der absolut besten Bands, die jemals bei Fat veröffentlicht haben. Dieses Album Till It Kills höre ich bis zum heutigen Tage. Ich habe irgendwann wirklich rausgefunden, wie toll es ist. Und es gehört definitiv zu den besten Releases, die jemals auf diesem Label stattgefunden haben.
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1: Ey, ich find's ja immer spitze, wenn gestandene große Bands trotz ihres Erfolges nicht den Biss verlieren, nicht das Interesse an dem, was sonst noch musikalisch so geht und vor allen Dingen die Füße nicht stillhalten können. Die Toten Hosen aus Düsseldorf, unsere lieben Freunde, sind so eine Band und ganz besonders Wom, der Trommler, der hat überall in allen Töpfen seine Finger drin. Der spielt gefühlt in 20 weiteren Bands, wir haben uns den hin und wieder auch mal als Trommler ausgeliehen und außerdem ist der dann trotzdem auch immer noch abends unterwegs. Ich habe beispielsweise mal mit dem lieben Wom Green Day besucht in der Düsseldorfer Philips-Halle und nachdem die da ihre Headline-Show gespielt haben, hat uns Trey Cool damals mitgenommen in den Proberaum hinter der Bühne, Backstage, und da wurde sich dann abgewechselt mit Sportzigarette rauchen und Jazz-Schlagzeug spielen. Das war ziemlich abgefahren. Am Ende des Abends sind wir da bei Wom im Keller gelandet und beim letzten Absackerbier habe ich ihm dann gesagt, ey, ich wusste gar nicht, dass du so viele verschiedene Stile spielen kannst. Und dann meinte er, did I ever play you my band Crisis? Dann hat er direkt so eine halbe Ninja-Flugrolle über die Bar gemacht, plötzlich eine gebrannte CD mit Demos in der Hand und meinte, ey, ich kenne diesen Sänger Dick York seit Anfang der 80er aus Essex in England und wollte immer mal mit dem eine Band machen. Und das habe ich jetzt, die nennt sich Crisis und demnächst kommt die erste Platte raus.
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1: Es war alles so einfach Mitte der 90er, ne? Vier Typen aufs Albumcover stellen, einer nerdiger als der andere, den Hintergrund einfach blau machen, dann ist das ganze Blue-Album und ansonsten nur Power-Pop und Punk-Rock-Hits. Es ist die Birne geschält. Es ist so eine gute Platte immer noch. Komplett unzerstörbar, das Blue-Album von Weezer.
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1: Ey, wenn die Sonderschule, wenn die eine Pflanze wäre, ne? Ich glaube, das wäre eine Cannabispflanze, aus der man gleichzeitig Bier abzapfen könnte. Ich kenne, glaube ich, kaum eine Band aus ganz Deutschland, die so sehr auf Sendung ist und gleichzeitig so entspannt auf Festivals abhängt. Das hat immer so ein bisschen was von Urlaub, wenn man die auf Festivals trifft. Das sind immer die Leute, die in Klappstühlen abhängen. Alle anderen irgendwie schrauben an Instrumenten rum und so weiter und so fort. Die Sonderschule haben immer einen Hut schräg auf, sitzen immer im Klappstuhl und haben entweder Bier oder Sportzigaretten am Mann. Ist der Wahnsinn. Und so als dienstbeflissene Band denkt man dann immer so, also machen wir was falsch oder machen die was falsch? Sollten die nicht jetzt eigentlich schon hinter der Bühne sein, sich warm machen und so weiter und so fort? Oder sind wir halt einfach totale Streber? Wahrscheinlich eher Letzteres, denn ich glaube in 27 Jahren Do Nots waren wir nur so ein oder zweimal wirklich betrunken auf der Bühne. Und das ist am Ende des Tages auch gar keine gute Idee. Es gibt Bands, die können das unglaublich gut. North X möchte ich gar nicht nüchtern sehen. Ich glaube, das wäre ganz, ganz traurig irgendwie. Aber also bei uns resultiert das eigentlich eher darin, dass alles sehr chaotisch wird und nicht mehr gut klingt. Junge, Junge. Nee, dann lieber irgendwie 2 oder 3 Gin Tonics mehr nach der Show, während die Sonderschule wahrscheinlich dann schon wieder ausnüchtert und so ihr Tageshoch schon längst hinter sich hat, mittags um 12.
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2: Und damit kommen wir zu meiner neuen Rubrik. Ey, wann kommt denn mal endlich ein neues Album? Es gibt so ein paar Bands, wo ich wirklich langsam sauer werde. Wo ich einfach hier sitze und warte, dass da mal was Neues passiert. Und statt ein neues Album rauszuhauen, sagen die ganze Zeit noch Konzerte ab, verlegen die wieder neu, terminieren die wieder neu und so weiter und so fort. Aber kein Wort über neue Songs. Und ich hätte gerne ein neues Matula-Album. Ich finde die Platte grandios, kann sie euch allen wirklich nur sehr, sehr, sehr empfehlen. Und auch live macht die Band echten schlanken Fuß. Ich drück die Daumen, dass wir da bald was Neues bekommen, denn so schön kann deutscher, sagen wir es, Emo-Punkrock, nennt man das vielleicht so, klingen? Ja, ist eine tolle, tolle Band.
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1: Habt ihr eigentlich auch diese Songs, die euch jedes Mal aufs Neue die Tränen in die Augen treiben? Mir geht das mit diesem Ketka-Song so.

0: Bitte.
1: Sommer 89, er schnitt Löcher in den Zaun. Ich kann mich nicht dran satt hören und ich weiß nicht, wie viele Tonnen Tempo-Taschentücher ich dazu schon vollgerotzt habe. Ein wahnsinnig toller Text, ein wunderschönes Stück Musik und ein Inhalt, der ja das politische Thema auf eine sehr persönliche Ebene hebt. Und das ist ja auch mal ganz erfrischend, mal so an so eine Thematik ranzugehen.
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1: Was ist der beste Metal-Song aller Zeiten? Müsste man dann nicht eigentlich nach Genres vorgehen? Müsste sagen, der beste Thrash-Song aller Zeiten, der beste Death-Song aller Zeiten, der beste Speed-Metal-Song, ihr wisst schon. Es gibt ja so unglaublich viele Songs, die mir direkt in den Kopf kommen, wenn ich an den besten Metal-Song aller Zeiten denke. Natürlich ist Master of Puppets dabei, aber wenn man Metallica sagt, muss man ja eigentlich auch Injustice for All oder One sagen. Ja? Was ist mit Bands wie Carcass? Hardwork ist ein wahnsinns guter Metal-Song. Was ist mit Creator? Was ist mit Heaven Shall Burn? Was ist mit Pantera? Wo sind Anthrax, Cordon Mosh, ja, und vor allen Dingen Slayer, Rain in Blood. Was ist der beste Metal-Song aller Zeiten? Schreibt mir gerne an ingo@radiobob.de. Ja, und sogar während ich moderiere, fallen mir die ganze Zeit noch Songs ein, die in diese Liste reingehören. Wo ist ein Trooper von Iron Maiden, ja? Wo sind Black Sabbath in dieser Auflistung? Boah, Leute, ernsthaft, mir wird gerade total schwindelig.
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1: Ich weiß nicht, wie es euch geht, aber ich vermisse Slayer immer noch so sehr. Ich kann es immer noch nicht gutieren, dass sie sich aufgelöst haben. Selbst wenn ich weiß, dass Tom Araya irgendwann Rückenprobleme hatte und nicht mehr moschen konnte. Selbst wenn ich weiß, dass Jeff Hanneman leider mittlerweile schon ein paar Jahre gestorben ist. Und selbst wenn ich weiß, dass Gary Holt auch noch Exodus nebenher macht. Ne? Es gibt sogar eine Theorie, die besagt, dass die komplette Welt in Schieflage ist, seit Slayer sich aufgelöst haben. Und man kann es wirklich verstehen, denn kurz nachdem Slayer bekannt gegeben haben, okay,

0: Bars wie Honnensack ging die Corona-Pandemie los. Und seitdem ist ja sowieso die komplette Welt in Schieflage.
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1: Brian Wilde, einer meiner ersten großen Metal-Lieben. Ich bin damals sogar mit dem Mofa nach Mettingen gefahren, von Ebenbüren aus zur Kirmes, weil es dort auf der Kirmes ein Running Wild Death or Glory Shirt gab. Das habe ich dann ganz stolz viele, viele Jahre getragen. Und Port Royal war das erste Album, was ich von Running Wild besessen habe. Und mit dem Bandfoto hinten drauf sind so Einzelporträts von der Band, so kleine Fotos auf dem Vinyl drauf gewesen. Bin ich damals zu unserer Haus- und Hoffriseurin in Ebenbüren gegangen und habe gesagt, so möchte ich gerne die Haare geschnitten bekommen. Dann hat die mich halt angeguckt und hat mich ausgelacht. Und ich habe gesagt, mach das bitte genauso. Und dann hatte ich vorne eine blondierte Locke und hinten eine Pommesmatte. Ich glaube, ich sah mindestens so kacke aus. Wie ihr euch das jetzt gerade vorstellt. Ich fand das aber den super Look und ich fand, dass Rock'n'Rolf Kasparek der bestaussehendste Mann in Metal zu der Zeit war. Ich würde es heutzutage vielleicht revidieren. Es gibt ja auch immer noch Mille von Creator, aber lasst uns darüber nicht zu weit schwadronieren.
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1: Ja, die Weaker Dance sind eine meiner absoluten All-Time-Lieblingsbands aller Zeiten, aller Galaxien, ever. Überhaupt mache ich keinen Hehl raus. Der Sänger John K. Sampson hat die damals gegründet, nachdem der seinen Dienst quittiert hatte als Basser bei den kanadischen Punkern von Propagandhi. Die Weaker Dance selbst gehen ein bisschen weniger aggressiv als Propagandhi zu Werke. Es lohnt sich aber absolut, die komplette Werkschau von den Weaker Dance einmal durchzuhören und sich vor allen Dingen auch einfach mal die Booklets zu nehmen und vielleicht mal lang ein Stündchen auf dem Klo sitzen zu bleiben und ganz in Ruhe die Texte zu lesen. Denn die, finde ich, suchen absolut ihresgleichen heutzutage in Singer-Songwriter, Punk, Folk, you name it.
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1: Lass uns mal ganz kurz über den Brexit reden, denn ich habe neulich mit so ein paar Bands irgendwie gesprochen, die aus England kommen und die wirklich eine riesig schwierige Zeit momentan haben, Mainland Europe zu spielen. Und natürlich gilt das auch in andere Richtungen, auch für deutsche Bands oder überhaupt Mainland Bands. Es ist sehr, sehr schwer geworden, seit dem Brexit alle Vorgaben zu erfüllen, um eine Tour in England zu spielen und die vor allen Dingen auch so zu spielen und zu fahren, dass das halt irgendwie kostenmäßig sich trägt. Das ist in den meisten Fällen nicht mehr gegeben, leider. Und da muss wirklich irgendwie was passieren, denn es hat immer sehr viel Spaß gemacht, England zu touren, auch für uns Donuts und so. Aber momentan schauen wir einfach auf so Tourpläne und denken so, das können wir nicht machen. Das ist einfach ein Riesenverlustgeschäft. Und ich glaube, das geht vielen, vielen Bands da draußen so. Und das ist sehr, sehr schade.
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1: Ich bin mal früher irgendwann vor Jahren auf einer Hot Water Music Show in Münster im Skaters Palace gewesen und da hat mich dann irgendwann nach der Show, als ich so mit Hot Water rumgehangen habe, sind ja alte Kumpels von uns auch, ein Typ angesprochen, der sah super nett aus und sprach mich auf Englisch an. Ich denke die ganze Zeit, ich kenne den doch irgendwoher und kam nicht drauf, bis er sich dann vorstellte, dass er Joe McMahon, der Sänger von Smoke of Fire sei. Und ich meinte so zu ihm, hä? Was machst du denn hier? Du wohnst doch in Boston. Und da meinte er so, naja, ich wohne jetzt in Münster. Der ist also wie ich gestrandeter Ami-Punker in Münster gewesen, weil er ja der Liebe wegen halt nach Münster gezogen ist. Und seitdem sind wir wirklich dicke Freunde. Wir haben an dem Abend ganz viele Getränke getrunken, haben sehr viele Leute an der Nase herumgeführt mit einem guten Trick-Partyspiel. Kann ich euch nicht zu viel von verraten. Das hat nichts mit Drogen zu tun. Es ist absolut weiße Weste-Spiel. Bringe ich euch vielleicht irgendwann mal hier in der Do Nots Rockshow bei.
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1: Ey, das waren noch Zeiten, ne, wo man damals wirklich MTV angemacht hat für so eine Sendung wie Headbangers Ball am späten Sonntagabend bis in die Nacht hinein und einfach die ganze Zeit mit dem Videorekorder mitgetaped hat, um neue Bands kennenzulernen. 1993 war es, ich war Teen-Punker oder Metaller irgendwo auf dem Dorf, war froh, dass ich Kabelfernsehen hatte und auf einmal flimmert dieser Song Wild Hearts und der Single TV Ten über den Fernseher bei mir in meinem Jugendzimmer und ich war so geflasht, dass ich unbedingt mehr wissen wollte. Es gab aber damals das Internet noch nicht und so hat es dann wirklich ein geschlagenes Jahr gedauert, bis ich auf Kursfahrt gefahren bin nach London mit meinem Englisch-LK, glaube ich, damals. Und da habe ich dann endlich diverse Wild Hearts-Platten einsacken können.
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1: Ich habe neulich mal irgendwo im Internet gelesen, dass Leute, die Hatebreed-T-Shirts in den USA tragen, damit eigentlich nur ihren Mitmenschen in Disneyland sagen wollen, ich bin eine sau harte Sau and I don't give a fuck, selbst wenn ich hier mit meiner Familie und 4 Kindern an der Hand durch die Gegend laufe. Damit beeindruckst du hier in Deutschland natürlich niemanden mehr. Hier musst du schon ein Shirt von Team Scheiße tragen, der meiner Meinung nach besten neuen Deutschpunk-Band da draußen.
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1: 100 Reasons aus England ist eine ganz tolle Postcore-Band, so im weitesten Sinne im Fahrwasser von Quicksand, Rival Schools oder Fireside und so. Und mit denen haben wir schon die witzigsten Momente erlebt, unter anderem beim Puckelpop zusammen. Da haben wir im Backstage-Raum abhängen müssen für 90 Minuten, weil wir nicht das Gelände verlassen durften, bis Guns N' Roses das Gelände verlassen haben. 90 Minuten lang waren alle Bands damals eingesperrt, weil Axl Rose und Konsorten Angst vor Paparazzi hatten, die sie verfolgen. Ja, dann haben wir mit 100 Reasons festgesessen, irgendwo in Belgien, in einem Backstage-Raum auf einem Festival, und da blieb uns gar nichts anderes übrig, als Getränke zu trinken. Und das haben wir damals auch gemacht.
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1: Es müssen ja nicht immer nur die großen Hits sein und von denen haben die Hosen ja eh so viel, dass sie eine ganze 3-Stunden-Show damit voll machen. Aber ich freue mich dann wirklich auch immer, wenn ich dir die Hosen mal besuchen gehe oder wenn wir zusammenspielen und dann wirklich auch mal so ein alter Kracher sich auf die Setlist verirrt. Das kommt dann doch immer wieder mal vor und auch dafür schätze ich die Hosen sehr. Die spielen nicht einfach immer nur das Play-It-Safe-Programm, sondern hauen immer noch so ein paar Fan-Classics raus, die man absolut nicht erwarten würde. Das ist wirklich eine Menge wert und genau so überlebt man 40 plus Jahre unbeschadet.
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1: Auf dem Wacken Open Air, unter anderem waren ja auch meine lieben Kolleginnen und Kollegen von Radio Bob da und wir hatten das Glück, nicht nur ein paar ganz tolle Shows zu sehen, wir durften auch diverse Bands interviewen. Unter anderem hatte ich Slipknot oder auch Arch Enemy vor dem Mikrofon und das war wirklich sehr, sehr spannend, denn Arch Enemy sind natürlich weltweit nicht nur das Maß aller Dinge, wenn es gerade um melodischen Death Metal geht. Von Frau Alissa macht natürlich auch eine ganze, ganze Menge her auf der Bühne und ist wirklich eine absolute Ikone geworden, wenn es um die Sichtbarkeit von Frauen in Rockmusik geht. Ich fand das gleichermaßen spannend, inspirierend und beeindruckend, wie ja, selbstverständlich sie gesagt hat, hey, da draußen muss es ja irgendwer machen. Ich mache das wirklich, wirklich gerne. Ich bin sehr, sehr dankbar dafür, dass ich halt so ein leuchtendes Beispiel sein darf für junge Mädels da draußen. Ja, und was Arch Enemy und Alissa dann abgefeuert haben abends auf dieser Wackenshow, das hatte ich seinesgleichen gesucht. Das war Weltklasse-Niveau. Hinterher hat kein Stein mehr auf dem anderen gestanden. Die haben den ganzen Platz in Schutt und Asche gelegt und den meisten Männern da draußen mal gezeigt, wie man wirklich richtig durch den Tisch tritt. Das war richtig cool.
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1: Wenn man dem Portal Loudwire glauben darf, ist das Video zu dieser Single My Chemical Romance mit The Ghost of You übrigens eines der 5 teuersten Hardrock-Videos in der Geschichte der Musikindustrie.

0: hat über $1 Million gekostet, dieses Weltkrieg 2-Szenario in Szene zu setzen. Wirklich sehr sehenswert und der Song immer noch sehr hörenswert.
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1: Komm, sind wir ganz ehrlich, ihr Stadionfans da draußen, ne? So eine richtig geile Pyro-Show ist schon super. So Laser-Brimborium ist fett. Ein großes Intro mit Special Effects ist immer super. Aber richtig beeindruckend ist es doch wirklich, wenn man so einen Song wie Dancing in the Dark spielt, der gute Bruce Springsteen einfach auf die Bühne kommt und 3 Stunden Musik macht, ohne dieses ganze Klimbim drumherum. Ich finde es nach wie vor wirklich beeindruckend, als ich bei Springsteen im Stadion in Düsseldorf war, festzustellen, dass es einfach reicht, Musik zu machen mit guten Leuten, mit einer tollen Band, mit einer tollen Playlist am Start und nichts weiter als einem Lächeln im Gesicht. Das war wirklich eine absolute Lehrbuchstunde, denn Musik braucht nicht viel, um zu wirken, und man braucht auch keine überbordende Show, um das zu unterstreichen. Springsteen ist einfach rausgekommen mit seiner E-Street Band, hat ganz kurz angebunden, Hallo Düsseldorf gesagt, und dann wurde 4 eingezählt und 3 Stunden lang beste Unterhaltung geboten, ohne die Leute irgendwie mit einer überbordenden Performance zu nerven oder denen in die Kamera zu kriechen, ohne Knalleffekte oder irgendetwas dergleichen. Das war richtig, richtig toll.
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1: Jason Perry, der Sänger von den A, hat das mal wieder als Hashtag rausgeholt, Make A Great Again oder Make A A Band Again. Ich würde es so abfeuern, denn unsere lieben Freunde von A aus England haben halt viel zu lange nichts gemacht. Anfang der Nullerjahre waren wir echt sehr oft mit A unterwegs und haben unter anderem gemeinsam die Bloodhound Gang supported und so. Und der Song Nothing hat A richtig, richtig hoch in die Charts in England katapultiert. Die waren auf einmal in aller Munde und Jason Perry, der Sänger mit dieser richtig hohen Stimme, die so ein bisschen an Sting erinnert, hat, ist heutzutage ein ganz hoch dekorierter Songschreiber und Produzent. Der hat unter anderem den Sugar Babes irgendwie auf den Platin-Thron geholfen. Und da finde ich ja, sollte der eigentlich mal seine alten Bandkollegen wieder zusammentrommeln und ein neues A-Album rausbringen. Denn mit dem Songwriting, aber im Sportgitarrenrock-Gewand, da müsste doch eigentlich was gehen, oder?
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1: Sag mal Leute, wie wichtig sind euch eigentlich Lyrics bei Songs? Also gut gemachte Texte. Hört ihr da wirklich hin oder hört ihr dran vorbei? Seid ihr mehr bei der Melodie, bei dem Song an sich, beim Gesamtgefühl? Ich für meinen Teil finde Texte super wichtig. Ich kann da auch nicht dran vorbeihören, wenn absoluter Quatsch gesungen wird. Es gibt aber natürlich auch ganz tolle englische oder amerikanische Singer-Songwriter oder eben Texter, die da sehr großes Augenmerk drauf legen. Und das weiß ich wirklich zu gutieren. Blake Schwarzenbach von Jawbreaker ist so einer. Die Lyrics von dem sind unendlich gut. Diese Tristesse des Teenage-Seins, dieses Coming-of-Age, diese Teenage-Angst, das hat niemals jemand so gut eingefangen bekommen wie der Sänger von Jawbreaker, der gleichermaßen aber auch der Sänger von unter anderem Jets to Brazil ist. Und auch da hat der wahnsinnige Texte am Start. Jets to Brazil, ein bisschen mehr Indie, ein bisschen zurückgelehnter, aber ebenfalls wahnsinnig intensiv, wenn man mal ganz genau hinhört. Da sind so schöne Wortspiele drin, das ist wahnsinnig clever gemacht, das ist sehr pointiert, das ist wirklich eine Operation am offenen Herzen. Das ist Emo, aber eben nicht der schlechte Emo. Das ist halt wirklich dieses, ja, Zähne ziehen, wenn's richtig wehtut.
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1: Junge, Junge, jetzt werde ich aber gerade doch ein bisschen sentimental, wenn ich den Song höre. Millencolin mit Mr. Clean aus dem Jahr 1994. Ich bin also gerade wieder so 17 oder 18 Jahre alt. Die Donuts spielen bald ihr erstes Konzert und ich fahre gerade mit Kumpels in den Hyde Park nach Osnabrück, weil Millencolin da spielen. Ich glaube als Support von The Offspring oder so. Und ich trage Baggy Pants, ich trage ein XXL Holzfällerhemd, ich trage ein Legwagon Shirt drunter und habe halblange verfilzte Haare, so wie wir das alle damals hatten. Ich habe Nicola, dem Sänger von Millencolin, damals ein Bier ausgegeben, als ich den am Tresen abgepasst habe und habe dem irgendwie in die Taschen gelabert, dass ich auch eine Band habe namens Donuts, wir haben jetzt unser erstes Demo-Tape raus und so und dass aus Millencolin mal was richtig Großes werden wird. Es ist so verrückt, dass wir wirklich viele Jahre später zusammen auf Europa-Tour waren und zusammen unter anderem in der ausverkauften Brixton Academy in London gespielt haben. Ach man, ist das schön.
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1: Ich habe Kiss und Skid Row angeschaut in der Lanxess Arena in Köln und habe damit endlich mal diese Bucketlist abgehakt, einmal Kiss gesehen zu haben. Ich habe es wirklich noch nie geschafft. Und war nicht enttäuscht, naja, sagen wir nicht komplett enttäuscht, denn abgesehen davon, dass halt Paul Stanleys Gesang irgendwann Playback war, hatten die doch extrem viel Bock. Und Alter, was für eine Show. Also ich glaube, da ist wirklich jeder Euro zu viel in die Pyrotechnik gegangen, in die Lasershow, in diese Bühne, die irgendwie verschiedene Podeste hatte, die in die Luft geflogen sind. Eine zweite Bühne, auf die Paul Stanley irgendwann geflogen kam. Alles amtlich, alles standesgemäß. Genau das, was man von Kiss halt erwarten würde.
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1: Die Linda Linda sind der neue heiße Scheiß in Amerika. Das ist eine Band, die besteht nur aus Mädels, die richtig, richtig Gas geben und sowas wie die Ramones einfach mit der Muttermilch aufgesogen haben scheinen.

0: Die sind noch super, super jung, werden aber hofiert wie nur was und haben jetzt, ich weiß nicht, wie viele hochdekorierte Support-Slots schon gespielt. Sie waren mit Jawbreaker unterwegs. Ich glaube, die haben diverse Shows auch mit Blink-182 gespielt und so. Das ist echt richtig, richtig krass. Die Foo Fighters hofieren die Linda Lindas auch. Das ist echt eine Band, die es aber auch wirklich verdient hat. Ganz, ganz, ganz toll. Und Hand aufs Herz, die klingen echt frischer als die meisten altgedienten Bands da draußen. Hut ab.
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1: Kommen wir jetzt zu der Band, die in ihrem Leben wahrscheinlich mehr T-Shirts verkauft hat als Alben. Die Ramones. Das klingt erstmal wie ein Witz, scheint aber wirklich der Realität zu entsprechen. Denn unser lieber Freund CJ, der ja heutzutage solo unterwegs ist und ja gegen Ende der Karriere der Ramones dort den Bass gerührt hat, hat uns mal auf so gemeinsamen Shows in den Staaten und hier in Deutschland erzählt, wie es bei den Ramones hinter den Kulissen abging zum Schluss. CJ ist ja als totaler Fanboy zur Band gekommen damals und war einfach nur glücklich, nachdem er bei den GIs aufgehört hat, wirklich auf einer Bühne stehen zu dürfen, um Musik zu machen und dann natürlich noch mit seinen großen Helden. Stellte sich dann aber heraus, dass die Ramones untereinander schon gar nicht mehr miteinander so wirklich gesprochen haben und CJ eigentlich nur so im Bus von einer zur anderen Person weitergereicht wurde, so ein bisschen als Klebstoff, damit überhaupt noch Gespräche untereinander stattgefunden haben. Maßgeblich für diesen Unmut zuständig war der Fakt, dass die Ramones sich wohl immer eine goldene Schallplatte gewünscht haben, beziehungsweise Teile der Ramones, und diese aber Zeit ihres Lebens, Zeit ihrer Existenz nicht bekommen haben, sondern wirklich erst im Nachgang. Die Jungs haben wirklich echt mehr Shows gespielt, mehr Leute erreicht und mehr Shirts verkauft, als sie Platten abgesetzt haben.
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1: Ja, es gibt einen sehr, sehr guten Grund, weswegen ich mir freiwillig habe den dicken C tätowieren lassen mit dem Logo von den Descendants. Diese Platte Everything Sucks aus dem Jahr 96 ist in meinen All-Time Top 10 Punk-Platten. Und das aus gutem Grund, denn die Descendants sind wahnsinnig verspielt, sind gleichermaßen geradlinig und straight in ihrem Punk-Ansatz und haben entwaffnend einfache, treffliche, gute Lyrics, richtige Loser-Romance-Lyrics und das Ganze bei allerbestem Gesang von Milo Aukerman.
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1: Deutschpunk ist übrigens etwas, was man können muss, bei allem Dilettantismus, der der Musik unterliegt. Das kann nicht jeder. Das muss man verinnerlicht haben. Ernsthaft. Ich rede hier übrigens gerade nicht von sophisticated Deutschpunk im Sinne von Muff Potter oder But Alive oder sowas. Ich rede hier wirklich gerade von dem Soundtrack zu deinem Bundeswehr-Rucksack komplett voll mit Karlsquelldosen mit einem Edding-Anarchie-A und einem Schleimkeim-Zitat obendrauf. Guter Deutschpunk, ne? Der ist richtig schlecht gespielt, aber mit super viel Attitüde, hat eine unglaubliche Dummheit in der Stimme, aber so eine intelligente Dummheit und singt über Themen, die ansonsten niemand auch nur mit der Kneifzange anfassen würde, weil sie ihm einfach viel zu banal wären.
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1: Kommen wir wieder zu meiner sehr unbeliebten Rubrik. Was fällt euch eigentlich ein, keine Alben mehr rauszubringen? Dieses Mal mit Three Colors Red. Liebe Freunde von uns aus London, die sich jetzt schon zum zweiten oder dritten Mal aufgelöst haben und irgendwie nicht mehr zurückfinden zueinander. Das ist wahnsinnig traurig, denn das waren unendlich inspirierende Songwriter und großartige Performer. Pete Vukovic und Chris McCormack ganz vorneweg, beide viel zu talentiert für diese Welt. Jungs, wie wär's denn mal, wenn ihr einfach euch wieder zusammenrauft, euch einfach kurz mal verprügelt, dann ist alles wieder gut, danach geht ihr ein Pint trinken zusammen und dann können wir uns alle wieder freuen, wenn ihr noch einmal Pure und Revolt spielt.
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1: Ich muss auch gestehen, ich höre sehr viel altes Zeug. Es kommt selten vor, dass eine Band sich so richtig vordrängelt, so eine neue Band, so eine Newcomer-Band und mich komplett einnimmt. Ja, das klingt jetzt ein bisschen nach Opa erzählt vom Krieg, aber hey, ich hab halt meine Plattensammlung und mit der bin ich sehr, sehr zufrieden. Da ist eigentlich für jedes Gefühlsspektrum was dabei. Umso schöner, wenn dann aber trotzdem hin und wieder mal noch ein paar neue Bands aufpoppen, die einen wirklich abholen und mitnehmen. Eine der wenigen Bands, bei denen mir das in den vergangenen Jahren passiert ist, sind Spanish Love Songs aus Los Angeles. Eine ganz tolle Punkrock- oder nennen wir es vielleicht Emo-Punk-Band. Die treten mir im richtigen Moment auf den wunden Zeh, die nehme ich danach in den Arm, die geben mir einen ganz kleinen Kinnhaken, die meinen es aber vor allen Dingen die ganze Zeit gut und sind sehr intensiv bei dem, was sie da machen. Ich kaufe dem Sänger Dylan Slocum jedenfalls jedes Wort ab und ich glaube, dem geht's nicht gut. Aber der geht damit hausieren und macht das Beste draus und das Ganze mittlerweile schon auf 3 Alben. Ich mag das ja auch sehr, wenn so eine Band sich auf, ja, die klassischen Punkrock-Geschichten verlässt, aber doch noch so ihr eigenes kleines Oeuvre dazu tut. Und Spanish Love Songs machen das ganz besonders mit einer Keyboarderin namens Meredith von Wirt und die setzt nochmal ganz abgefahrene eigene Akzente zu dem, was Spanish Love Songs da sonst so durchexerzieren. Da wabbern und blubbern hier und da mal so ein paar Synthes oder Moogs und machen das Ganze halt noch so ein ganz kleines bisschen wärmer. So ein bisschen, als würde man Butter auf eine Heizung legen. Und erst so nach 2 Wochen denkst du, boah, was riecht denn hier so?
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1: Wenn wir Donuts auf Tour gehen, dann ist das bei uns seit fast 3 Dekaden Usus, dass wir nur Bands mitnehmen, die wir musikalisch mögen, die vor allen Dingen aber auch einfach tolle Menschen sind. Acne Kid Joe aus Nürnberg haben wir so wahnsinnig ins Herz geschlossen. Das sind so herzliche Menschen. Und die haben auch so einen wunderschönen Dachschaden. Wir haben zum Beispiel auf der Heute ist ein guter Tag Tour mit denen in Hamburg in der Edel Optics Arena gespielt. Und nach unserer Show bin ich dann duschen gewesen. Und als ich aus der Duschkabine kam, standen Acne Kid Joe vor der Duschkabine in Mannschaftsstärke mit einem von diesen Autos, mit denen man den Boden wischt in so einer Arena. Ja, diese komischen Kehrmaschinenfahrzeuge. Und haben gesagt, dürfen wir dich zurückchauffieren in den Backstage-Raum? Da habe ich mich da kurz dann draufgesetzt. Und dann sind wir so an den Veranstaltern vorbeigefahren, die ganz irritiert hey, darauf kann man eigentlich gar nicht fahren. Und dann haben die mich wirklich zurück zum Backstage-Raum gebracht. Hat mich riesig gefreut. Ist eine wirklich tolle Band und sind ganz, ganz, ganz unterstützenswerte Leute.
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1: Lass uns auch mal über Alice in Chains reden, haben wir hier auch noch nie gemacht. Eine der wenigen Bands, die es geschafft haben, nachdem der Sänger gestorben ist, trotzdem sich selbst aus der Asche zu erheben mit einem neuen Sänger und genauso zu klingen eigentlich. Das ist total krass. Nachdem Layne Staley gestorben ist, hätte jede Band wahrscheinlich einfach die Flinte ins Korn geworfen. Nicht so Alice in Chains. Die haben einfach weitergemacht mit dem gleichen Songwriting und einem viel jüngeren Sänger, der aber wirklich Layne Staley zu allen Ehren gereicht. Boah, also ich habe mir das bei Rock am Ring angeguckt und stand wirklich mit offenem Mund vor der Bühne, weil ich es so krass fand, mit Augen zu, war es einfach die alten Alice in Chains.
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1: Eine Band, die auch Anfang der Nullerjahre mal so ein bisschen Staub aufgewirbelt hat in Punkrock und Hardcorehausen, sind As Friends Rust. Die kann man so im weitesten Sinne vergleichen mit Hot Water Musik, ein bisschen mehr Dampframme und Hardcore irgendwie drin. Und man ist, glaube ich, auch befreundet. Die sind auch damals zusammen mal irgendwie auf Tour gewesen, hier und da. Und die sind für mich auch so der Inbegriff des, ja, weiß ich nicht, also wirklich hemdsärmeligen Punkrock Anfang der Nullerjahre. Ich habe die damals in der Scheune mitveranstaltet in Büren und die hatten wirklich nur ein Album damals draußen und sind als Headliner mit so einer Halbstundenshow auf Tour gewesen. Also da haben meistens die Supportbands länger gespielt als As Friends Rust selber. Aber das muss ja auch nicht unbedingt immer so sein, dass eine Supportband immer kürzer spielt, beziehungsweise die Headlineband immer das große Oeuvre mit 90 Minuten auspackt. Wenn es eine gute halbe Stunde ist, dann reicht mir das auch völlig aus. Und das war es ungelogen und unbestritten damals.
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1: Was macht Dave Grohl eigentlich? Das fragen wir uns alle ja schon seit Jahrzehnten. Ist bis in alle Ewigkeiten Everybody's Darling, spielt Gitarre wie ein junger Gott, singt wie ein junger Gott, spielt Schlagzeug unfassbar, schreibt ganz tolle Songs und ist irgendwie immer noch so nahbar bei all der Weltgröße. Was ist denn mit dem los? Können wir mal bitte eine Liste anfertigen und ihr schickt mir die dann zu mit Fehlern, die Dave Grohl hat, wenn ihr welche findet. Vielleicht sieht ja auch jemand zufällig, wie hinten am Rücken von dem so eine Klappe aufgeht und so eine Duracell-Batterie rausfällt. Und dann ist nämlich endlich das große Dave Grohl-Mysterium aufgeklärt. Der ist ein echter Android. Der ist gar kein echter Mensch. Der ist ein Rock'n'Roll-Android. Ist aber eigentlich auch ganz egal, denn sind wir ehrlich, wenn das die Art Androiden sind, die irgendwann die Weltherrschaft übernehmen, also wenn es so eine Roboter-Invasion der Marke Terminator geben wird, dann kann wegen mir John Connor und Sarah Connor einfach zu Hause bleiben und Arnold Schwarzenegger sowieso. Also dann lasse ich mich gerne von den Robotern unterjochen, weil das ist wirklich ganz geil.
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1: Ja, da haben die guten Remotes natürlich absolut recht. It's a long way back. Ganz besonders von Festivals. Und da hat man ja meistens noch ganz viel Krempel und Schrott, den man wieder mit nach Hause bringt, den man am liebsten einfach dagelassen hätte. Schönerweise hat es beim Hurricane Festival eine ganz, ganz, ganz tolle Aktion gegeben. Eine Kampagne namens Hanseatic Help, die so eine Art Auffangstation eingerichtet haben, wo man am Ende des Festivals sein altes Zelt, seinen alten Schlafsack, Decken und dergleichen postieren und abgeben konnte, damit im Winter Obdachlose was davon haben. Das finde ich eine ganz, ganz, ganz tolle Sache. Und genau so stelle ich mir sinnvolles Upcycling vor. Richtig, richtig toll.
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1: Ey, lass uns mal kurz über Cartoon-Bands sprechen, liebe Leute, ja? Also Bands, die musikalisch großartig sind, keine Frage, aber die vor allen Dingen einfach instant ihren eigenen Cameo-Auftritt bei den Simpsons verdient hätten. Ich schmeiß mal hier Bodycount in den Raum. Bodycount sind so eine Band und ich liebe Bodycount. Ist kein Scheiß, kein Guilty Pleasure, ich finde die richtig, richtig gut. Und das schon seit Anfang der 90er, als diese erste Debütplatte rauskam. Und ich weiß nicht, ob das bei euch auch so war, bei uns in Ippenbüren war es der heilige Gral, wenn man die unzensierte Version dieser Platte mit dem Song Copkiller drauf im Schrank stehen hatte. Ey, wir waren uns damals unendlich sicher, dass diese Platte mal ein Vermögen wert sein würde, wegen diesem Anti-Bullen-Song Copkiller. Der, muss man auch sagen, nach heutigen Maßstäben ein bisschen cartoonig und eigentlich schon fast ein bisschen amüsant und lustig ist. Amüsant und lustig sind die aber auf jeden Fall live und davon haben wir Donuts uns vor 3 oder 4 Jahren überzeugen können, als wir zusammen auf dem Nova Rock Festival gespielt haben in Österreich. Und das Geilste daran war, dass die halt mit einem Slayer-Cover angefangen haben, während die kompletten Families von denen, Omas, Opas, Enkel, Söhne, Töchter, Frauen und so weiter, neben der Bühne auf ganz vielen Sofas und Klappstühlen gesessen haben und zum Teil gestrickt haben während der Show. Besser geht's nicht.
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1: Ja, kurz nach meiner Teen-Metal-Phase bin ich ja Teen-Punker geworden. Und Fat Records haben es mir damals sehr, sehr leicht gemacht, weil es durchaus ein paar Überschneidungspunkte bei so Bands gab, wie Strung Out zum Beispiel, die ja eigentlich Metal-Gitarrenriffs gespielt haben und das Ganze aber eben auf Punk.

0: Und in dem Fahrwasser damals sind auch Bands mitgeschwommen, wie Good Riddance zum Beispiel. Eine Band aus Santa Cruz, Westküste, die aber eigentlich viel mehr nach East Coast Hardcore geklungen hat, als der restliche, wirklich sehr melodische, gefällige Punk-Brei, den es an der Westküste so gab.
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1: Country und Punk, das geht durchaus zusammen im Fanherzen. Bei mir zumindest. Ich bin ein riesengroßer Johnny Cash-Fan. Cash hatte Zeit seines Lebens ein sehr großes Herz für AußenseiterInnen, ist ja auch in diversen Gefängnissen aufgetreten und hat eigentlich immer sehr straightforward seine Meinung gesagt. Und das bei, ja, sehr einfacher, sehr ergebnisorientierter Musik. Das ist für meinen Empfinden schon sehr, sehr Punk eigentlich. Und wenn man das Ganze dann garniert mit der Stimme eines Märchenerzählers, dem man nicht nur die blumigen Seiten des Lebens abkauft, sondern eben auch den Staub und den Schmutz zwischen den Zähnen von jeder gelebten Niederlage, dann ist das eigentlich perfektes Futter für Jahrhunderte geile Musik. Ja, und gefühlt so viele Aufnahmen und Songs gibt es auch von Cash und ich kann euch die komplette Werkschau des Meisters nur wärmstens ans Herz legen, wenn gleich die 80er ein bisschen auszuklammern sind. Die sind ein bisschen unrühmlicher gewesen. Aber dafür hat er nach hinten raus nochmal die Biege gekriegt und hat mit den American Recordings, produziert von Rick Rubin, sich ein absolutes Denkmal nach dem Denkmal gesetzt.
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1: Musstet ihr euch damals auf dem Dorf oder in eurer Kleinstadt entscheiden zwischen den Toten Hosen und den Ärzten? Gab es dort diese rivalisierenden Gang-Cage-Fights darüber, welches die bessere Band war? Ich musste mich in Ippenbüren nicht entscheiden, denn ich war Dorf-Teenage-Metaller, hab Running Wild und Halloween gehört und konnte also zu einer Ärzte- und zu einer Hosenshow gehen und bei beiden so tun, als würde es mich nicht interessieren. Hat's aber natürlich doch. Es waren und sind beides großartige Bands, großartige Leute und was für ein Türöffner in Richtung Punkrock für mich. Dafür vielen lieben Dank. Zu meiner allerersten Punkshow hat mein großer Bruder mich mitgenommen. Das waren damals die Toten Hosen in der Halle Münsterland, Ende der 80er, Anfang der 90er. Und ich weiß noch ganz genau, wo auf dem Rang ich als kleiner Junge gesessen habe. Als dann das Licht ausging und die Band auf die Bühne kam, bin ich aufgesprungen und habe gesagt, das, genau das möchte ich irgendwann mal machen. Wie verrückt ist es bitte, dass die Toten Hosen Jahre später ungefähr an der Stelle im Publikum gesessen haben und wiederum uns Donuts bei unserem Grand Münster Slam angeschaut haben. Ist doch der Hammer, dass sowas möglich ist.
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1: Ich habe mir neulich die Legend of Wacken-Serie komplett reingezogen. Diese RTL Plus fiktionale Serie über das Wacken Open Air, wo so Charlie Hübner und Aurel Mantei die Hauptrollen spielen. Und das hat echt Spaß gemacht. Nicht nur, weil eben diese ganzen alten Kracher, so alte Maiden, alte Doro, alte Judas Priest und Saxon und so da drin vorgekommen sind. Nee, sondern weil das halt eigentlich auch wirklich sehr, sehr unterhaltsam war. Okay, gegen Ende wurde es ein bisschen obskur, weil dann ein paar verschiedene Zeitebenen so ein bisschen gestellt miteinander verwoben wurden. Aber grundsätzlich war das richtiges, gutes Wacken-Metal-Worship. Und wir sind ja alle Radio-Bob-Hörerinnen und Hörer, große Wacken-Fans. Das ist meine absolute Empfehlung für euch. Guckt euch das gerne an. Ist wirklich eine sehr, sehr, sehr unterhaltsame Serie, die eben auch in Wacken spielt. Und ja, sehr, sehr schöne Flashbacks beleuchtet von den beiden Protagonisten, nämlich Thomas Jensen und dem Hübner.
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1: Ist euch übrigens mal aufgefallen, wenn ihr die Ramones Live-Platten so durchhört, It's Alive oder Loco Live, dass die immer 1, 2, 3, 4 einzählen, aber trotzdem nicht im Timing sind, weil dann immer noch eine kleine Pause kommt? Das kann man nicht nachmachen. Nur so haben die Ramones zusammengespielt und nur so hat das zusammengeknallt. Das ist echt irre.
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1: Ey, wie großartig ist es eigentlich, wenn man feststellt, dass eine Band nicht nur unfassbar gute Musik macht, sondern dass die Mitglieder der Band auch noch alles stabile Typen sind. Heaven Shall Burn aus Saalfeld sind so eine Band, ne? Die sind mal eben so mit Blinkerlinks an der kompletten Metal- und Hardcore-Szene vorbeigezogen und headlinen wirklich europaweit die größten Festivals. Und das bei einem wahnsinnig sympathischen Understatement. Ich glaube, es wäre super leicht für die Band, einfach ihre Dayjobs komplett dran zu geben und nur noch zu ballern, ballern, ballern jede Nacht. Aber nach jeder Tour gehen die wieder ihrem geregelten Tagewerk nach, unter anderem Krankenpfleger. Das nenne ich mal stabil und ganz schön cool.
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1: Was ist eigentlich aus diesem Mid-90er-Emo geworden? Wo ist der hin? Also, da gab es doch damals so unendlich viele Bands, die diesen Style halt so gemacht haben, aber kaum jemand eben so perfekt wie, sagen wir, Knapsack, Jawbreaker oder Sam.I.M. Und bei Knapsack spielt ja unter anderem auch Sergi von Sam.I.M. mit und das hört man schon an der Gitarre natürlich irgendwie. Und diese Art Perfektion der Imperfektion, also dieses Ungeleckte am Emo, das fehlt mir bei diesen ganzen Emo-Bands von heutzutage so ein bisschen. Die stehen ja eigentlich alle länger vorm Spiegel und ziehen den Kajal nach, statt im Proberaum mal ein paar Seiten aufzuziehen und so. Also das, was mich damals am alten Emo so mitgenommen hat, lässt mich am neuen Emo leider kalt.
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1: Ach geil, endlich wieder Musiklexikon auf zwei Beinen spielen. Ich bin euer Nerd Wikipedia und komme jetzt hier mal mit nutzlosem Wissen aus dem Jahr 2005 um die Ecke. Das System of a Down aus eben jenem Jahr mit einem Song namens BYOB, also BYOB. Was bedeutet denn diese Abkürzung? Ja, die Trinker unter euch in Amerika besonders würden jetzt sagen, bring your own booze. Das ist die Abkürzung für eben Buddelpartys, wo man seine eigenen Getränke mitbringt. Das gibt's ja auch zum Beispiel in Restaurants. Das hatten wir auf unserer US-Tour in New Jersey zum Beispiel, dass wir in ein Restaurant gegangen sind und draußen stand BYOB. Wir haben keine Schanklizenz, ihr könnt aber gerne zum Bütchen um die Ecke gehen und euer eigenes Bier mitbringen. Haben wir dann auch gemacht. System of a Down haben das aber nicht gemeint. Das ist ein Anti-Kriegssong und der heißt BYOB, nämlich Bring Your Own Bombs. Und ich liebe diesen Song immer noch, weil er genau diese Art Weirdness hat, die System of a Down immer ausgezeichnet haben, nämlich Ballern auf der einen Seite, weirdes Dance-Feeling dann wieder und halt eben diese armenische Folklore, die über all dem irgendwie mit so einem ganz weirden Augenzwinkern thront.
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1: Lasst uns mal kurz über einschneidende Erlebnisse und Traumata reden. Gibt es dieses eine Konzert in eurer Vita, welches euch nachhaltig beeindruckt, geprägt oder vielleicht sogar verwirrt hat? In meinem Fall waren es die Dwarfs aus Chicago, mit denen wir Mitte der 90er mal gespielt haben. Beim Soundcheck sahen die alle noch ein bisschen aus wie Willie Tanner, haben Bücher gelesen. Ich stelle mir vor, dass sie Glanzbilder ausgetauscht haben und so. Abends auf der Bühne sah das dann allerdings ganz anders aus. He Who Cannot Be Named, der Gitarrist, kam nackt auf die Bühne, mit nur einer Wrestling-Maske bekleidet, hat sich sein Plektrum mehrmals durch die Kimme gezogen, bis es tiefbraun war und es dann ins Publikum geschmissen. Da stand im Publikum Black Dahlia, der Sänger der Band, vor der Bühne und hat mit abgesägten Handschuhen probiert, dem Publikum eine zu knuffen. Nach 18 Minuten ist ihm das dann zu bunt geworden und dann hat er sie umgedreht und ist mit Anlauf kopfüber ins Schlagzeug gesprungen. Es war alles voller Blut, es war alles kaputt und das Konzert natürlich vorbei. Ich habe dann gedacht, hey, wir haben als Vorband eine Dreiviertelstunde gespielt. Die Leute wollen doch bestimmt von der Hauptband die Kohle wieder haben, wenn die nur 18 Minuten gespielt hat. Aber Pustekuchen, ich habe überall nur staunende, offene Münder gesehen und Leute, die sagten, das war das beste Konzert meines Lebens.
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1: Alter, ich muss jedes Mal wieder lachen, wenn ich einen Song von Tankard aus Frankfurt höre. Ich habe damals so als Teen-Metaller, als ich gerade angefangen habe, Metal zu hören, Tankard für mich entdeckt in der Plattensammlung meines großen Bruders und habe mir direkt sofort diverse Shirts bestellt, weil ich so das Artwork von denen so geil fand und so. Und die Musik hat mich damals so gekickt, ich habe mir dann die Gitarre vom Guido geschnappt, die er gerade bekommen hat, habe mir die umgehängt und habe aus Versehen zu Chemical Invasion mein Keyboard geschrottet. Ich habe mir diese Gitarre umgehängt, habe dann quasi Luftgitarre mit einer echten Gitarre zu Tankard gespielt und in so einem richtigen Mosch-Teil bin ich mit dem Gitarrenhals auf eine Taste von meinem Keyboard geknallt und die war dann auf einmal nur noch eine halbe Taste. Aber das war's wert, denn gute Musik muss zelebriert werden.
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1: Ich hatte die Band Spanish Love Songs schon vor ein paar Jahren mal live gesehen und das erste, was mir aufgefallen ist, ich bin ja ein kleiner Mensch, ich sehe ja auf Konzerten nicht so richtig viel. Das heißt, wenn ich nicht gerade in der ersten Reihe stehe oder selbst auf der Bühne, dann habe ich ehrlicherweise keine Ahnung, wer in der Band mitspielt. Bei Spanish Love Songs war das ein bisschen anders. Der Sänger von denen ist ein totaler Hühne. Den konnte ich aus jeder Position des Clubs sehen. Großer, bärtiger, ganz, ganz, ganz nett wirkender Hühne. Also wirklich so eine richtige Erscheinung. Und dann scroll ich neulich so durch meine Spotify Library und sehe so, dass die erste Spanish Love Songs Platte Giant Sings the Blues heißt. Und ich glaube, ich habe noch niemals ein Albumtitel gehört, der besser auf genau diesen Typen gepasst hat. Das ist einfach wirklich ein Gigant, ein Riese, der den Blues singt. Ja, vielleicht nenne ich einfach die nächste Donuts-Platte Kleiner Westfale möchte Bier trinken. Das passt nämlich auch ganz gut.
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1: Sing the Sorrow von AFI. Das hat mich damals 2003 bei Erscheinen unendlich abgeholt. Ich weiß noch genau, wo ich es mir gekauft habe. Wir waren mit den Donuts auf der Amplify the Good Times Tour in der Schweiz, in Remise in Wiel. Und da gab es so Distros, die Fanzines verkauft haben und halt eben auch diverse Platten. Und da war diese AFI-Platte dabei. Und das hat so ein bisschen so einen Wandel für die Band dargestellt damals, weil die waren ja früher so, ja, sagen wir, Posse-Hardcore, sehr angepisst, sehr räudig und so. Und irgendwann kamen auf einmal diese Goth-Elemente dazu. Und das fand ich unendlich inspirierend. Die ganze Platte höre ich immer noch total gern. Hinter vorgehaltener Hand, der Sänger ist damals immer so in so Lederklamotten aufgetreten, also wirklich so Goth-Style und sah so ein bisschen aus ja, wie Edward mit den Scherenhänden, aber minus Scherenhände. Und ich weiß nicht mehr, welche Band es war. Irgendeine Band, die auf der Vans Warped Tour mit denen zusammen damals dabei waren, haben uns mal bei einem Bier erzählt, dass hinter dem Rücken alle mal gesagt haben, oh, guck mal, da kommt Leather Mary Poppins. Finde ich immer noch sehr, sehr gut.
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1: Okay Leute, welches ist der Bandname, den man als einziges auf jedem Festival der Welt, egal zu welcher Tages- oder Nachtzeit, ohne triftigen Grund immer rufen darf? Richtig, Slayer. Ich mache keinen Hehl draus, ich war, bin und werde immer riesengroßer Slayer-Fan sein. Und das, obwohl ich meinen Most Awkward Fanboy-Moment mit besagten Slayer hatte. Wir haben vor 10 Jahren mal mit Slayer auf einem Festival in Österreich gespielt und ich war den ganzen Tag aufgeregt wie Sau, denn ich bin halt Fanboy dieser Band. Irgendwann kam dann Tom Araya, der Sänger, so in den Catering-Bereich reingeschwebt für mein Empfinden und hat sich ja ein bisschen Salat aufgetan. Dann habe ich mir schnell Mut angetrunken, habe mich daneben gestellt und habe mir auch Salat auf den Teller gepackt, weil hey, dann hat man ja schon was gemeinsam und eine grundsätzliche ja Redeebene. Ich habe ihn dann angesprochen und habe ihm gesagt, dass mir Rain in Blood und Seasons and the Abyss wirklich die Metal-Welt erklärt haben und bis zum heutigen Tage super einflussreich in meiner musikalischen Sozialisation waren und sind. Tom Araya hat sich dann ganz artig bedankt, hat dann auch wirklich ganz höflich zurückgefragt, was seid ihr denn für eine Band und hier ist ja toll, dass wir mal auf dem Festival zusammenspielen, dies, das. Also richtig cool. Bis zu diesem Moment, als ich mir dann ein Herz gefasst und gefragt habe, ob wir vielleicht ein Foto zusammen machen können. Denn Slayer sind wirklich eine der wenigen Bands, von denen ich gerne so ein Foto in einem Herzchenrahmen neben meinem Kopfkissen stehen haben würde. Tom Araya hat dann ganz laut gelacht und Folgendes gesagt. No. Dann hat er mich stehen lassen und ist gegangen.
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1: Damals war ja wirklich 77 noch alles eitel Sonnenschein in Punkrockhausen und so wunderschön einfach. Major Labels schlecht, Indie Labels gut. Oder im Fall der Sex Pistols, Major Labels sauschlecht, weil man nach 6 Monaten wieder gedroppt wurde, obwohl man einen Riesenvertrag mit der EMI damals abgeschlossen hatte. Die Sex Pistols sind damals aufgetreten in der Today Show und es hat einen Riesenaufschrei in ganz England gegeben, ob des Habitus, des Gestus dieser Band, ob der Lyrics und so weiter und so fort. Ist natürlich von Punkrock-Perspektive aus alles komplett richtig gemacht worden, aber das war halt nichts für die breite Masse. Und die EMI hatte schlicht und einfach Schiss, dass dieser Shitstorm sich über dem Label ergießen wird. Und deswegen sind dann die Sex Pistols ganz kurzerhand wieder gedroppt worden. Wunderschönes Stück Musikgeschichte.
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1: Kommen wir nun zu einer Band, die bei Fat Records unterschrieben haben und wo es eine ganz, ganz, ganz verrückte Geschichte zu diesem Signing gibt. Fat Mike höchstpersönlich, der ja, sagen wir, nicht gerade den gesündesten Lebensstil hat, hat Get Dead gesigned und die sind nun wahrlich keine Kinder von Traurigkeit. So hat Fat Mike dann irgendwann mal zum Protokoll gegeben, dass man nach Unterzeichnung des Plattenvertrages gesagt hat, ey, wollen wir heute Abend nicht noch ein bisschen was essen und trinken gehen zusammen? Und dann hat Fat Mike gesagt, ja, eigentlich total gern, aber ich kann heute nicht wirklich feiern und so weiter, weil ich morgen früh meine Tochter zur Schule bringen muss. Dann sind die zum Abendessen gegangen und allem Anschein nach, der Legende nach, haben Get Dead Fat Mike irgendwelche Drogen in seine Getränke gemischt, sodass der dann doch am Ende des Abends komplett Knülle war, einen Filmriss galore hatte und am nächsten Morgen mit einem Riesenkater seine Tochter zur Schule gebracht hat. Wo andere Labelleute dann gesagt hätten, sag mal, spinnt ihr eigentlich? Und die Band sofort gedroppt hätten, hat Fat Mike dann gedacht, boah, fuck, ey, das ist eigentlich das Punkrockste, was mir seit langer Zeit passiert ist. Und so sind dann Get Dead quasi auch neben ihrer Musik zu Fat Wreck Ehren gekommen.
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1: Ey, ich habe mich neulich mal bei so einem Hektoliter Bier gefragt, was sind eigentlich so essentielle Sportgitarrensongs aus Punk, Metal und Hardcore, die niemals im Radio laufen würden, die man aber bei Radio Bob guten Gewissens spielen kann. Dann bin ich so alphabetisch vorgegangen und direkt bei A, bei Anthrax gelandet. Caught in a Mosh. Ist das nicht der absolute prototypische Do Not Rock Show Sportgitarrensong? Wir spielen das Caught in a Mosh Riff jetzt noch angehängt an unser We're Not Gonna Take It Cover live, wenn wir mit den Do Nots unterwegs sind, schon seit ein paar Jahren, weil es den Laden nochmal komplett holzfrei macht am Ende und einfach ganz klar sagt, that's it, vielen Dank, tschüss.
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1: Ich habe euch ja schon diverse Male hier in der Sendung erzählt, dass ich so Mitte bis Ende der 90er in der Scheune in Büren so die Konzerte veranstaltet habe. Und da waren ganz tolle Sachen dabei. Wir hatten ja so Green Day, North X hatten wir da, Lagwagon, Rich Kids on LSD, Machine Head war mal da und. Wirklich ein ganz toller Laden und eine ganz, ganz tolle Zeit. Ja, und einmal, da war ich richtig aufgeregt, weil Marky Ramone zu Gast war. Der war damals mit einer Band namens Marky Ramones Blitzkrieg unterwegs und ich durfte den in der Scheune veranstalten und war natürlich Turbo-Fanboy, weil die Ramones natürlich für mich schon larger than life sind. Selbst wenn Marky natürlich nur in Anführungsstrichen nur zweite Garde Ramones ist. Aber nichtsdestotrotz, das war schon was Besonderes für mich und das war auch gleichzeitig irgendwie aber auch ein bisschen entzaubernd, weil die waren alle ganz, ganz, ganz, ganz toll, die Band, und er war auch ganz toll und so und auch irgendwie ganz niedlich. Aber der Tourmanager kam halt direkt an und meinte so, ja, Marky ist momentan so ein bisschen neben der Kapp und so, ihr müsst ihm so ein bisschen helfen mit der Orientierung. Kannst ihn bitte nach dem Konzert an der Hand von der Bühne führen und zurück in den Backstage-Raum in das Haus nebenan. Und ich habe erst gedacht, das sollte ein Witz sein, aber nee, ich musste den dann wirklich am Schlagzeug in Empfang nehmen, musste den wie so ein Pfadfinder an die Hand nehmen und habe den rübergebracht ins Haus, wo das Catering drin war. Und er hatte die ganze Zeit seine Sonnenbrille auf, auch nachmittags. Und dann wusste man zwischendurch gar nicht, wenn der auf so einem Stuhl gesessen hat länger, ob der pennt oder ob der wach war. Irgendwann jedenfalls ist der nachmittags wach geworden. Ich glaube, der hat gepennt. Dann ist er aufgestanden und meinte so, ah, and now for some catering oder sowas. Er wollte sich in eine Stulle schmieren oder so. Und da ist er ganz zielsicher in einen Stahlschrank reingegangen, wo so Aktenordner drin sind. Wow.
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1: Ey, was macht man eigentlich, wenn man so eine Band wie die Ärzte ist? Habe ich mich neulich mal gefragt. Ich habe sie besucht, als sie im Palladium in Köln gespielt haben. Das Palladium, da passen immerhin so 4000 irgendwas Leute rein, ist aber eher eine Clubshow für die Ärzte, ne? Und da habe ich mich mal gefragt, wie fühlt sich das wohl an für so Bands wie die Hosen, die Ärzte und Metallica und Konsorten, die, egal was sie ankündigen, immer safe ausverkaufen. Also die Riesenstadien, genau wie halt eben diese kleinen Clubshows. Kriegt man da wohl irgendwann eine positive Sinnkrise, weil man sich fragt, was kann ich denn jetzt noch erreichen? Ich habe ja alles erreicht. Ich finde es ganz, ganz, ganz toll, dass die Bands immer noch am Start sind und immer noch so eine tolle Figur machen. Aber also irgendwo muss ja auch immer so ein bisschen Flucht, Eskapismus und auch Unsicherheit dabei sein, oder? Die Bands haben ja die ganze Zeit einfach alles. Ihr ganzes Leben liegt die ganze Zeit vor denen ausgebreitet und ist immer nur wow, wow, wow. Also Respekt, wenn man es dann noch durchzieht und so eine gute Figur macht, wie die Ärzte, die Hosen und eben Metallica und Konsorten. Ich find's wahnsinnig krass.
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1: Ey, Hand aufs Herz, wann ist euch das letzte Mal von einer eurer Lieblingsbands das Herz gebrochen worden? Bei mir war das so, als ich gerade morgens mein Mighty Mighty Bosstones Shirt aufgetragen habe, um meine Tochter zur Schule zu bringen. Ich mache das Handy auf und merke, die Bosstones haben sich aufgelöst. Aufgelöst! Eine der allerbesten Ska-Punk-Bands aller Zeiten. Von jetzt auf gleich weg. Nach fast 40 Jahren Dienstzeit im Namen von Sportgitarre meets Bläsersatz. Mann! Und als ob das nicht schon Abfuck genug wäre, kriegst du dann noch mit, dass Corona schuld ist. Denn Dickie Barrett, der Sänger von den Mighty Mighty Bosstones, ist allem Anschein nach in die Schwurblerkreise abgewandert. Und der Rest der Band hat gesagt, da haben wir keinen Bock drauf. Mit dem gehen wir nicht mehr auf Tour.
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1: Sag mal, habt ihr auch diese Bands, von denen ihr nicht wisst, wie ihr den Namen aussprechen sollt? Es gibt so Leute, die sagen ja Metallica zu Metallica oder Slasher zu Slayer oder so, ja? Mir ist das jahrelang mit Bitume so gegangen. Eine Band aus Oldenburg. Tolle Punkrock-Band. Und ich war mir nie sicher, ob sie nicht Bitume heißen oder Bitune und ich es vielleicht falsch irgendwie gelesen habe oder so. Bitume werden sie, glaube ich, ausgesprochen. Sind schon 21 Jahre oder so dabei. Es ist richtig cleverer, schöner Deutschpunk mit ein paar Ska-Einlagen. Schön sozialkritisch, schön politisch an einigen Stellen, aber immer auch mit so einem Augenzwinkern.
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1: Weltgrößte Stücke halte ich auch von euch, liebe Leute, liebe Zuhörerinnen und Zuhörer, für all die netten Zuschriften, die ich im ganzen vergangenen Jahr bekommen habe. Meine Mailadresse hier im Sender ist ja ingo@radiobob.de und da kriege ich zum Teil so unglaublich coole Zuschriften. Gerade Ende letzten Jahres hat mich Tobi Rocks angeschrieben und er hat mir 2 Tickets geschickt von Shows, die wir 1997 und 99 mit den Donuts mal gespielt haben. Völlig verrückt. Vielen Dank für diesen Blast of the Past. Und ja, euch allen ansonsten vielen lieben Dank für all die Zuschriften, wenn ich irgendwelche Zuhörerfragen stelle, für Input, für Songwünsche und so weiter und so fort.
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1: Wer uns Dunos 2014 auf der Karacho-Tour live gesehen hat, dem dürfte im Vorprogramm auch diese tolle Band gerade über den Weg gelaufen sein. Das war die Bunny Gang mit Sirens Through the City. Das ist ein Seitenprojekt von unserem lieben Freund Nathan Maxwell von Floggin' Molly, der Bassist. Und einer der absolut umtriebigsten Typen aus der ganzen Punkrock-Szene weltweit. Der ist nur am Networken, der kennt Hund, Katze, Maus aus Punkrockhausen, persönlich mit Handschlag beim Namen, ist mit allen Leuten befreundet. Ist ein Musikliebhaber vor dem Herrn und kann seine Füße nicht stillhalten. Und das, obwohl eigentlich Floggin' Molly das ganze Jahr über weltweit auf Tour sind. Geh mal, egal auf welches Festival, an irgendeinem Tag wird definitiv irgendwann Floggin' Molly spielen. Ich frag mich wirklich, wie man mit dieser Art Tourplan überhaupt noch irgendetwas anderes in seinem Leben hinbekommt. Und wenn es nur Schlafen ist. Echt toll.
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1: Sag mal, habt ihr das auch manchmal? Ihr lest einen Künstler oder Künstlerinnennamen oder einen Bandnamen und habt direkt keinen Bock, die Mucke dann anzuhören? Ich habe das eine ziemlich lange Zeit mit Shitney Beers gehabt. Das war mir alles ein bisschen zu flapsig, ein bisschen zu lustig. Hahaha, wer nennt sich denn so? Das kann ja gar nicht ernst gemeint sein und so. Und das, obwohl ich bei den Donuts spiele, die ja schon eigentlich einen der schlimmsten Bandnamen überhaupt haben. Jetzt habe ich mir Shitney Beers angehört und muss sagen, sorry, das wusste ich so nicht. Shitney Beers ist großartig, wird auf dem Grand Hotel Van Cleef veröffentlicht, wenn ich das richtig gesehen habe. Und hinter diesem merkwürdigen Namen verbirgt sich eine wirklich tolle Künstlerin namens Maxi Haug, die wohl Halbkanadierin ist und, wie man mehrfach gelesen hat, Pop Academy Dropout. Die hat also im Grunde genommen irgendwann ihr komplett eigenes Ding gemacht, das Ganze aber von der Pike auf gelernt. Und das hört man wirklich. Shitney Beers macht sehr ruhige Musik. Long distance. From heart to heart, long distances. Das ist im weitesten Sinne Singer-Songwriter-Zeug. Da kommen aber viele Einflüsse rein. Riot Girl-Einflüsse, so wie Susan Vega und L7 und so weiter, hört man da jetzt nicht unbedingt raus. Aber sowas wie Phoebe Bridgers oder so, da seid ihr eigentlich ziemlich genau da, wo Shitney Beers einzuordnen ist. Und das ist wirklich ganz, ganz, ganz wunderschön und herzzerreißend und so viel deeper, als eben der KünstlerInnen-Name erwarten lassen würde.
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1: Ich bin mit den Do Nots auf dem Primavera Festival in Spanien gewesen. Da haben wir so einen Ausflug gemacht, um einfach mal so ein bisschen die Beine baumeln zu lassen und anderen Bands beim Spielen zuzusehen. Und dann haben wir uns Frank Carter angeguckt. Und bei einem Song hat er irgendwann aufgehört zu spielen, hat seiner Band gesagt, stopp mal eben kurz. Dieser nächste Teil ist ein Teil, in dem nur Frauen moschen dürfen, weil Moshpits eigentlich immer Männer dominiert sind, weil es hier viel zu agro zur Sache geht. Männer bitte jetzt mal an die Seite und jetzt nur die Frauen in den Moshpit und dann zeigen wir mal, wie das wirklich geht.
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1: Thema Merchandise, lass uns da mal ganz kurz drüber sprechen. Ne? Wir Donuts probieren ja immer, schönes Merchandise rauszubringen und das Ganze halt eben zu sinnvollen Preisen, weil Merchandise meiner Meinung nach keine Luxusartikel sein sollten. Ich bin in Düsseldorf gewesen auf einem Konzert von Bruce Springsteen, was Wahnsinn war, by the way. Also was für ein toller Typ, wie charismatisch kann man bitte sein, was für eine tolle E-Street-Band, was für ein wunderschöner Abend. Bittersüß bis ärgerlich waren aber wirklich die Merchandise-Preise, denn da kostete dann so ein Shirt durchaus mal so zwischen 50 und 65 Euro und Hoodies und dergleichen natürlich nochmal mehr. Und da finde ich halt immer so, boah Leute, das muss halt wirklich nicht sein. Also Merchandise sollte wirklich etwas sein, was Leute glücklich und gern auf dem Körper tragen und wo sich Leute nicht abgerippt fühlen sollten. Das wird ja auch im Rap und Hip-Hop und so, wie das Game ja total durchgespielt, oder auch bei Beyoncé und so, wo so richtige Luxusartikel daraus gemacht werden und man mit so einem Dolce und Gabbana-Täschchen dann da rausläuft und so. Meiner Meinung nach sollte Merchandise für alle sein. So, Punkt. Das mal der Punk-Punkt des Tages.
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1: Allergrößten Respekt, dass Slipknot es wirklich durchziehen und immer ihre Masken tragen, plus diese Overalls und die auch das ganze Konzert nicht ausgezogen werden. Ey, ich schwitze bei den Donuts wie ein Schwein schon nach Song Nummer 1. Du müsstest, glaube ich, eine komplette Atombombe mit Febreze zünden backstage, damit diese Masken und diese Overalls nicht mehr so stinken. Ey, wie machen die das? Haben die einen Kärcherreiniger hinter der Bühne stehen und spritzen nach jedem Song diese Masken ab? Das ist doch völlig verrückt. Ich frage mich ja wirklich, ob die Road Crew von denen ja so eine Risikogeruchszulage bei der Abrechnung bekommen, ne? Aber wobei, schlimmer geht ja immer. Watain zum Beispiel, diese Black Metal Band, die schmieren sich ja wirklich mit Schweineblut ein und haben so abgehackte Schweineköpfe auf der Europatour mit, die einfach so 6 Wochen lang in so großen Tupper-Töpfen sind und die dann so auf der Bühne aufgespießt werden. Schlimmer geht also immer.
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1: So, Intervention. Liebe Google Dolls, setzt euch bitte mal neben mich und lasst uns mal kurz reden. Was ist denn mit euch in den letzten zwei Dekaden bitte passiert? Slide, das ist wirklich noch ein sehr, sehr guter Popsong gewesen, aber schon wahnsinnig nah am Mainstream geparkt. Wenn man mal vergleicht, was ihr so Ende 80er, Anfang 90er noch gemacht habt. Das war damals so richtig schöner, melancholischer Indie-Punk-Rock. Das hatte Herz und das hatte Seele. Und heutzutage klingt ihr einfach wie eine Mischung aus Bon Jovi und Nickelback. Und das, liebe Leute, kann kein Mensch wollen. Damit wir uns nicht falsch verstehen, ich bin kein alter weißer Mann, der sagt, früher war alles besser. Ich sag immer noch, früher war alles früher, aber schlechter ist nicht gleich besser. Mach doch bitte nochmal so ein Album wie Hold Me Up zum Beispiel und lass diese verdammte Bäckerfaust in der Tasche. Oh, mir blutet das Herz, wenn ich die neuen Goo Goo Dolls höre. Ich möchte so gerne diese alten Goo Goo Dolls von damals wieder haben. Die, die wirklich im College gespielt haben.
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1: Ey, und ich liebe ja diese Art von 90s Worship so sehr, Leute, ne? Das ist aber auch etwas, besonders diese ganze Attitüde und dieses Lebensgefühl Mitte der 90er, das kannst du nicht imitieren. Da musst du dabei gewesen sein. Da musst du bei No Use for a Name oder Down by Law oder North X oder Popagandi Mitte der 90er im Hyde Park oder wo auch immer gestanden haben, in Osnabrück und halt einen Ellenbogen ins Gesicht bekommen haben. Dann weißt du, glaube ich, wirklich um dieses Lebensgefühl, du weißt, wie das klingen muss, dann brauchst du auch nicht aus Kalifornien kommen, dann kannst du durchaus auch aus Westfalen sein. Und ey, dann weißt du vor allen Dingen, dass du das Rad und diese ganze Stilistik nicht neu erfinden musst, denn dieser Fat Records und Epitaph Flitzer, der rennt auch heutzutage wirklich noch wie geschmiert.
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1: Hände hoch, wer auch immer noch sacktraurig ist, dass Kim Shattuck von den The Muffs viel zu früh an Krebs gestorben ist. Mann, jedes Mal, wenn ich die Muffs höre, Blonder in Blonder, so bleiben, da kriegt's mich wieder und dann denke ich so, das gibt es doch einfach nicht. Manchmal ist das Leben so ungerecht. Die Muffs sind so eine Band, die Bands wie Green Day oder Weezer wirklich maßgeblich beeinflusst haben. Und das aus gutem Grund, denn kaum eine Band hat sich im Punkrock besser verstanden, Ende 80er, Anfang 90er und das Ganze mit einer wunderbaren Schnoddrigkeit. Ach Mann. Kim Shattuck, vielen, vielen Dank für die Musik, wo auch immer du jetzt bist.
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1: Thema Metallica, das ist richtig irre. Mir ist neulich was passiert. Ich habe früher mal so Cartoons gezeichnet, unter anderem auch für Metallica, für deren Fanclub, den die halt weltweit selbst hosten mit so Fanclub-Magazinen und so. Und da habe ich so diverse Titelblätter und so gezeichnet und auch für so kleinere Fanclub-Chapter weltweit hier und da mal so einen kleinen Cartoon-Strip von den Four Horsemen aus der Bay Area gemacht. Und dann hat mich jemand über Insta angeschrieben, ein alter Metallica-Fan hier aus Deutschland von so einem Local Chapter, und meinte so, hier, ich hoffe, über diese Screenshots freust du dich. Und dann waren das Screenshots von der Metallica Black Box. Das ist so eine Art Online-Museum, was Metallica eingerichtet haben, mit Memorabilia, mit alten Bildern, Fotos und so weiter, aus allen Jahren Metallica. Und da waren dann wirklich, war eine Zeichnung von mir dabei, von so einem Local Chapter-Fanzine-Titel. Und ich hatte ganz vergessen, dass ich diese Zeichnung so Mitte der 90er mal gemacht hatte. Und das Erste daran, über dieser Zeichnung stand dann aus der Collection von James Hetfield. Der hat also eine Zeichnung von mir zu Hause. Also viel geiler geht's nicht.
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1: Ey, kennt ihr auch so Leute, vor denen ihr so unendlich viel Respekt habt, dass ihr eigentlich die niemals im echten Leben treffen möchtet? Ich rede jetzt nicht vom Schulschläger oder solche Sachen. Ich rede halt wirklich von so Personalities, die larger than life sind und die dir dein ganzes Leben irgendwie schon erklärt haben. Und dann hast du irgendwie Angst, die zu treffen, weil du nicht weißt, was du sagen sollst oder weil die sich vielleicht als Arschlöcher entpuppen. Oh, ich habe das total mit Henry Rollins. Jetzt mal abseits von seinem musikalischen Oeuvre und all diesen Klassikern, die halt Black Flag hinterlassen haben oder auch die Rollins Band, ne, ist Henry Rollins ja auch ein so dermaßen wortgewandter Typ, der ja so unendlich viel zu erzählen hat und das auf so pointierte und lustige und zum Teil auch sehr, sehr, sehr ernste und zynische Weise macht, dass es mir jedes Mal wieder einfach die Kinnlade auf den Boden knallen lässt. Ich habe Rollins zuletzt vor ein paar Jahren im wunderschönen Gloria Theater in Köln gesehen, wo er Halt gemacht hat auf seiner Spoken Word Tour damals. Und das war einfach nur beeindruckend. Der Typ ist um Punkt 8 Uhr ohne Support auf die Bühne gekommen, auf eine komplett nackte Bühne, auf der nur in einem Halbrund drei Monitorboxen standen. In die hat er sich dann reingestellt mit einer Flasche Mineralwasser und hat mit einer totalen Körperspannung 2,5 Stunden am Stück gelabert. Und ich glaube, er hat nicht ein einziges Mal aus dieser Flasche überhaupt getrunken. Ja, und dann hört man halt immer wieder so Stories, dass Rollins ein super lustiger Typ ist, aber es nicht mag, wenn Leute ihm Witze erzählen. Es gibt wirklich so diese Spinne in der Yucca-Palme Bilder von irgendwelchen Aushängen Backstage, wo steht, bitte keine Witze machen, Henry Rollins hasst Witze. Und da habe ich ja wirklich Schiss, ne? Da habe ich ja richtig Schiss. Ich würde es aber trotzdem probieren, natürlich. Ich würde mir schon vorher ein paar Karlauer zurechtlegen. Einfach nur mighty impressive.
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1: Hey Leute, unser lieber Freund Frank Turner hat mich angerufen und meinte so, Ingo, ich bring bald ein neues Album namens Undefeated raus, das ist mein 10. Album und es gibt eine Single, die wir jetzt schon live spielen namens Do One, die ist natürlich auf Englisch, aber ich hätte die eigentlich auch ganz gerne nochmal in einer Version auf Deutsch. Kannst du mir den Text übersetzen? Und ich habe gesagt, klarer Fall, mache ich natürlich für dicke Freunde alles und dann habe ich mich hingesetzt, habe mir den Song angehört, fand einen Killer und habe dann gedacht, boah, ist aber auch gar nicht so einfach, den angemessen auf Deutsch zu übersetzen, damit er nicht zu platt klingt. Und nach so ein paar Anläufen bin ich aber ganz zufrieden gewesen, habe das an Frank rübergebeamt und meinte so, okay, wie machen wir das denn jetzt? Willst du das denn einsingen auch komplett, also auf eigene Faust? Und der ist eigentlich sogar ziemlich gut im Deutschen, muss man sagen. Und meinte so, aber ey, sing mir doch vielleicht ein paar Guide-Vocals, damit ich weiß, wo ungefähr die Reise hingeht. Da habe ich ihm also den Text eingesungen und auf einmal sagt das Label, mach da doch ein Duett raus. Und ja, so ist es also gekommen. Ein Duett zwischen Frank Turner und mir geworden und das hat mir sehr, sehr, sehr viel Spaß gemacht, diesen Song für ihn zu übersetzen und eben auch einzusingen. Auch ein Video gibt's dazu, könnt ihr euch mal reinziehen, YouTube oder wo auch immer. Heißt auch im Deutschen Do One, weil das lässt sich schwer übersetzen, ist nämlich quasi Londoner Slang Englisch für fick dich ins Knie.
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1: Ey, das war echt so ein Ding für uns, dass wir dann später mal irgendwann mit Social D zusammen auf einem Festival in Österreich gespielt haben. Ich weiß nur, dass ich damals unglaublich umgehauen davon war, dass Mike Ness, der Sänger von Social Distortion, immer in Character war und das sogar schon morgens früh, wenn alle anderen noch aussahen wie ein Haufen Müll. Da gingen so die Nightliner-Türen auf und dann wurden wirklich Leute aus der Nacht ausgekotzt. Wirklich Leute, die den schlimmsten Bad Hair Day ihres Lebens hatten. So zerschlissene, vollgekotzte T-Shirts, die Hose auf 7:30, den Zahnmock aus 2 Wochen nicht Zähne geputzt im Gesicht. Und Mike Ness kommt so raus, Haare gegreased, Sonnenbrille, einen Zahnstocher im Mund, ein frisch gebügeltes Unterhemd in eine Jeanshose gesteckt. Und der ist auch nicht gelaufen, der ist eher so geschritten, würde ich mal sagen. Wahrscheinlich hat er aber auch einfach so Doppelgänger wie Udo Lindenberg, die halt einfach so gestylt rausgehen, um diesen Eindruck zu vermitteln. Das kann mir doch keiner erzählen, dass man morgens früh aufsteht und direkt so aussieht. Ernsthaft, ey, wie wir aussehen, wie aus wir sehen, wie an wir uns hören morgens früh. Junge, ey.
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1: Ja, Mitte der 90er habe ich mir eine ganze Menge Ska-Punk reingezogen, unter anderem die Voodoo Glow Skulls mit Shoot the Moon. Kann ich mir heute nur noch so in Maßen geben, aber zwischendurch mal so ein Song ist gar nicht so schlecht. Damals habe ich mir das aber wirklich schon zum Frühstück reingetan und das hat eigentlich besser funktioniert als jeder Kaffee, weil das so unendlich hektisch ist, dass man den ganzen Tag schon mit einem Ruhepuls von 350 beginnt. Wahrscheinlich hilft den Voodoo Glow Skulls, das total auf Tour zu sein, weil die dann den ganzen Stress und die ganze Nervosität abbauen können mit ihrer Mucke. Ich möchte nur nicht wissen, wie die Voodoo Glow Skulls wohl drauf sind, wenn die 8 Wochen mal dann nicht auf Tour sind. Ey, ich glaube, die schmeißen die ganze Zeit das Mobiliar in ihrem Haus durch die Gegend, denen läuft die ganze Zeit Sabber aus dem Mund und die stottern nur noch vor Nervosität.
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2: Ey, wenn die Sonderschule, wenn die eine Pflanze wäre, ne? Ich glaube, das wäre eine Cannabispflanze, aus der man gleichzeitig Bier abzapfen könnte. Ich kenne, glaube ich, kaum eine Band aus ganz Deutschland, die so sehr auf Sendung ist und gleichzeitig so entspannt auf Festivals abhängt. Das hat immer so ein bisschen was von Urlaub, wenn man die auf Festivals trifft. Das sind immer die Leute, die in Klappstühlen abhängen. Alle anderen irgendwie schrauben an Instrumenten rum und so weiter und so fort. Die Sonderschule haben immer einen Hut schräg auf, sitzen immer im Klappstuhl und haben entweder Bier oder Sportzigaretten am Mann. Der Wahnsinn. Und so als dienstbeflissene Band denkt man dann immer so, also machen wir was falsch oder machen die was falsch? Sollten die nicht jetzt eigentlich schon hinter der Bühne sein, sich warm machen und so weiter und so fort? Oder sind wir halt einfach totale Streber? Wahrscheinlich eher Letzteres, denn ich glaube in 27 Jahren Do Nots waren wir nur so ein oder zweimal wirklich betrunken auf der Bühne und das ist am Ende des Tages auch gar keine gute Idee. Es gibt Bands, die können das unglaublich gut. North X möchte ich gar nicht nüchtern sehen. Ich glaube, das wäre ganz, ganz traurig irgendwie, aber also bei uns resultiert das eigentlich eher darin, dass alles sehr chaotisch wird und nicht mehr gut klingt. Junge, Junge. Nee, dann lieber irgendwie 2 oder 3 Gin Tonics mehr nach der Show, während die Sonderschule wahrscheinlich dann schon wieder ausnüchtert und so ihr Tageshoch schon längst hinter sich hat, mittags um 12.
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1: Zebrahead sind ja so eine Band, die immer auf jedem Festival spielen. Also es ist egal, auf welchem Festival man mit dem Nightliner ankommt, die sind immer schon da, haben immer schon aufgebaut, immer schon eine Mische in der Hand und sind einfach dauergut gelaunt. Ich weiß gar nicht, wie die das machen. Ich glaube, die fliegen gar nicht nach Hause. Die fliegen nicht zurück nach Amiland, die bleiben einfach hier. Die sitzen irgendwie am Flughafen in so ein paar gepackten Koffern. Ja, und irgendwann, wenn so eine Festivalsaison losgeht, dann gehen die einfach so, gehen so diese Koffer und Kisten auf. Dann kommen die so raus, schnappen sich direkt die Instrumente, haben direkt schon wirklich ein geöffnetes Bier in der Hand und werden dann einfach auf so einem LKW wahrscheinlich abgeladen auf dem nächsten Festival. Und dann muss man auf den Knopf drücken und dann spielen die schon. Unendlich abgefahren. Wetten, die lachen jetzt schon wieder die ganze Zeit und haben die Haken in der Hand. Ganz sicher.
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1: Ey, liebe Leute, wir haben ja unser eigenes Studio, wir Do Nots, und da nehmen wir zwischendurch immer mal auch ein paar andere Bands auf, wenn wir da selbst nicht gerade am Proben sind für unsere Tour oder selbst unsere Alben aufnehmen. Der sogenannte Heavy Kranich in Münster. Da haben schon so tolle Bands Stopp gemacht wie Sam I Am. Da waren Smile and Burn zu Gast schon. Das Duchamp-Album haben wir dort auch aufgenommen. Und ja, an der Stelle bitte nur mal einmal schnell der Hinweis darauf. Solltet ihr wirklich auch mal Bock haben, bei uns im Studio aufzunehmen, das geht wirklich, dann nehmt wirklich bitte Kontakt mit uns auf über office@donuts.com, wenn ihr euch bewerben wollt mit euren Bands, wenn ihr also ein tolles Studio in Münster samt Engineer braucht. Das stellen wir sehr gerne zur Verfügung, wenn es die Zeit zulässt.
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1: Ich habe mir Arch Enemy vor ein paar Jahren mal bei Rock am Ring angeguckt und das war unendlich lustig, denn die Band hat ganz spät nachts gespielt auf der zweiten oder dritten Bühne und während die sich dann so aufgebaut haben und dieses Arch Enemy Banner hochgezogen wurde, kam neben mir so ein recht studentisches Pärchen an, recht jung noch, und sie hatte, glaube ich, irgendwie sowas wie ein, ich glaube, die Sterne T-Shirt an oder so, und die sahen halt gar nicht nach Metal-Fans aus und ich fand es halt total geil, dass sie sich einfach dazugestellt haben, um sich das anzugucken, und dann habe ich so ein bisschen das Gespräch von den beiden mitverfolgen dürfen oder müssen, je nachdem. Er hatte eigentlich gar keinen Bock mehr und wollte nur noch ins Zelt und sie hat gesagt, nee, ich habe ein Foto gesehen von der Sängerin, die sieht total süß aus und so, und ich will die unbedingt mal live sehen, das ist bestimmt richtig, richtig cool. Und dann geht so das Intro los und beide strahlen dann noch, also er so ein bisschen weniger, sie halt sehr, weil, ne, Alissa kommt gleich auf die Bühne und so. Und als sie dann angefangen hat zu singen mit dieser Stimme, haben die beiden einfach nur ganz große Augen gekriegt, haben sich gegenseitig kurz angeguckt, sind auf dem Absatz umgedreht und einfach in der Nacht verschwunden, ohne ein Wort zu sagen. Wahnsinnig gut.
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1: Sag mal, liebe Leute, wie ist denn eigentlich eure Meinung zum Thema legendäre alte Bands? Brauchen die noch neue Alben oder bleibt ihr lieber komplett beim Backkatalog? Ich frage mich das in letzter Zeit sehr, sehr oft, weil es gibt ja so einige Bands da draußen, die immer noch am Start sind, die auch live immer noch eine Bank sind, die aber lange nichts Neues veröffentlicht haben. Die Toy Dolls zum Beispiel. Ich würde ja gerne mal neue Toy Dolls Songs hören, um zu wissen, wie die heutzutage klingen, weil Olga und Konsorten immer noch live super sind und Olga auch ein spitzen Songwriter ist. Darüber habe ich neulich mit ein paar Leuten vor dem Sonic Ballroom in Köln gefachsimpelt und ganz viele meinten, nee, bitte nicht, auf gar keinen Fall, das wird so eine halbgeile Scheiße, ich will lieber nur den alten Stuff hören. Und es gibt ja wirklich viele Bands, die heutzutage eher ganz, ganz, ganz traurig mit Alben zurückkommen. Das letzte Black Flag Album war ja wirklich der größte Käse, muss man sagen. Ich hoffe, dass die Toy Dolls uns, wenn sie mal wieder was Neues rausbringen, was Tolles rausbringen.
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1: Ey, ich habe mal wieder meinen guten Freund Wikipedia befragt. Ich brauchte mal wieder eine ganz klare Definition eines Begriffs. Achtung, Streetpunk. Da werden natürlich jetzt einige von euch sagen, hä, Moment mal, Streetpunk, Pop-Punk, Streetpunk, Hardcore-Punk. Ey, Punk ist Punk. Und ja, im Grunde genommen habt ihr recht, aber der Ton macht die Musik und die kleinen Nuancen machen die Unterschiede. Daher hier mal einfach ganz nüchtern die Definition von Streetpunk für euch. Obacht! Streetpunk bezeichnet eine Subszene des Punkrocks, die in Großbritannien in den 1970er Jahren aufkam. Die Streetpunks oder Real Punks verabscheuten Poser und die extreme Vermarktung von Punk und seiner Mode und favorisierten eine Version von Punk, die von musikalischer Professionalität unverdorben war. Also das ist doch wirklich die geilste Definition aller Zeiten, oder? Zur Musik wird dann noch gesagt, der musikalische Stil war melodisch und dennoch aggressiv, eingängig, aber energiegeladen.
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